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6 Uhr die Nachrichten, zunächst die Übersicht. In der Straße von Hormus hat es neue Gefechte zwischen den USA und dem Iran gegeben. Der Bundestag stimmt heute über neue Regeln zum Einsatz elektronischer Fußfesseln ab. Der SC Freiburg ist in das Finale der Europa League eingezogen. Die Meldungen im Einzelnen. Die USA und der Iran setzen trotz neuer Gefechte in der Straße von Hormus ihre Verhandlungen fort. Die Waffenruhe dauere an, teilte US-Präsident Trump mit. Er drohte dem Iran allerdings mit neuen Angriffen, falls nicht zeitnah ein Abkommen geschlossen werde. Teheran prüft nach eigenen Angaben weiterhin einen neuen Vorschlag für ein dauerhaftes Kriegsende. 3 Kriegsschiffe der US-Armee waren bei der Durchfahrt der Straße von Hormus nach Angaben des zuständigen Zentralkommandos mit Raketen, Drohnen und von Booten aus beschossen worden. Keines der Schiffe sei getroffen worden. Als Reaktion darauf habe die US-Armee iranische Militäreinrichtungen angegriffen. Der Iran warf den USA vor, einen Öltanker attackiert zu haben. Inzwischen habe sich die Lage in der Straße von Hormus aber wieder beruhigt, hieß es in Staatsmedien. Angaben zu Opfern oder Schäden wurden nicht gemacht. Die Vereinigten Arabischen Emirate meldeten erneut den Einsatz der Flugabwehr. Schon in den vergangenen Tagen hatte es iranische Angriffe auf den Golfstaat gegeben. Dies hatte international Kritik ausgelöst. In den USA hat ein Gericht die von Präsident Trump verhängten globalen Zölle in Höhe von 10% für rechtswidrig erklärt. Mit der zeitlich befristeten Abgabe habe Trump seine Befugnisse überschritten. Das für internationalen Handel zuständige Gericht in New York teilte mit, die Regierung habe das als Grundlage herangezogene Gesetz falsch ausgelegt. Gegen die Entscheidung kann Berufung eingelegt werden. Trump erklärte, er werde seine Zollpolitik weiterverfolgen, egal wie die Justiz entscheide. Im Februar hatte der Supreme Court bereits viele der von ihm verhängten Zölle für unlässig erklärt. Die juristischen Unsicherheiten sind ein Grund, warum die Handelsvereinbarung zwischen den USA und der EU noch nicht umgesetzt wurde. Die Zustimmung der EU-Mitgliedstaaten steht weiterhin aus. Trump fordert eine Umsetzung bis zum 4. Juli. EU-Kommissionspräsidentin von der Leyen betonte, beide Seiten stünden weiter zu der Vereinbarung. Seit Mitternacht gilt die von Russland ausgerufene 2-tägige Waffenruhe im Ukraine-Krieg. Der Kreml hatte sie anlässlich der Feierlichkeiten zum Jahrestag des sowjetischen Sieges über Nazi-Deutschland im Zweiten Weltkrieg angeordnet. Ob die Waffenruhe tatsächlich umgesetzt wird, ist fraglich. Russland und die Ukraine drohen sich gegenseitig mit Angriffen rund um die für morgen angesetzte Militärparade in Moskau. Die russische Armee meldete zudem, dass 50 ukrainische Drohnen auf dem Weg in Richtung der Hauptstadt abgefangen worden seien. Kiew selbst hatte eine Waffenruhe ab Mittwoch ausgerufen. Die US-Regierung führt nach eigenen Angaben die ersten Beratungen über ein Ende des Krieges seit mehreren Wochen. Der ukrainische Chefunterhändler Umerov werde dafür zu Gesprächen in Miami erwartet. Im Bundestag geht es heute um eine Regelung zur elektronischen Fußfessel zum Schutz von Opfern häuslicher Gewalt. Die Abgeordneten stimmen nach 2. und 3. Lesung über die Reform des Gewaltschutzgesetzes ab. Auf Anordnung eines Gerichts sollen Täter, gegen die schon ein Annäherungsverbot verhängt wurde, künftig zum Tragen einer Fußfessel verpflichtet werden können. Laut dem Bundesministerium geht es vor allem um einen besseren Schutz für Frauen. Bei Partnerschaftsgewalt sind demnach fast 80% der Opfer weiblich. Die sogenannte elektronische Aufenthaltsüberwachung ist aber nur ein Teil der Reform. Vorgesehen ist auch, dass Familiengerichte Täter nach einer Körperverletzung oder einer ernsthaften Gewaltdrohung zur Teilnahme an einem sozialen Trainingskurs oder einer Gewaltpräventionsberatung verpflichten können. Der Bundesrat entscheidet heute über die steuerfreie sogenannte Entlastungsprämie von bis zu 1.000 Euro, die Unternehmen an ihre Beschäftigten zahlen können. Damit sollen die Folgen des Iran-Kriegs wie hohe Spritpreise abgemildert werden. Arbeitgeber können die Prämie bis zum 30. Juni kommenden Jahres zahlen. Eine Auszahlung ist nicht verpflichtend.
Den Bundesländern Bremen, Hamburg, Mecklenburg-Vorpommern, Niedersachsen und dem Saarland reicht dieser Entlastungsschritt allerdings nicht. Sie fordern in einem Entschließungsantrag eine Abschöpfung der Übergewinne, die die Mineralölkonzerne in der aktuellen Krise machen. Zudem befasst sich der Bundesrat unter anderem mit der Reform der privaten Altersvorsorge, der Beschleunigung der Vergabe von öffentlichen Aufträgen und der Stärkung des Verbraucherschutzes bei Kreditverträgen. Die Finanzexpertin des Deutschen Instituts für Wirtschaftsforschung Berlin, Schildmann, sieht zusätzliche Herausforderungen für künftige Haushaltspläne wegen der zu erwartenden Steuermindereinnahmen. Die Ausgaben wüchsen aufgrund der demografischen Entwicklung dynamisch an, sagte Schildmann im Deutschlandfunk. Um diese Ausgaben finanzieren zu können, müsse das Land wieder auf den Wachstumspfad kommen. Dafür seien Priorisierungen nötig. Neben den Folgen des Irankriegs nannte Schildmann auch Entscheidungen der Bundesregierung als Gründe für die Mindereinnahme. Dazu gehöre etwa die seit diesem Jahr geltende Umsatzsteuersenkung in der Gastronomie. Schildmann gehört zum Arbeitskreis Steuerschätzung, dessen neue Berechnungen gestern veröffentlicht wurden. Demnach müssen Bund, Länder und Kommunen bis 2030 im Vergleich zur letzten Schätzung mit rund 87 Milliarden Euro weniger Steuereinnahmen rechnen. Die Bundeswehr hat die Standorte für 24 sogenannte Musterungszentren festgelegt. Nach Angaben des Bundesverteidigungsministeriums sollen ab Mitte kommenden Jahres flächendeckend junge Menschen auf ihre Eignung für den Wehrdienst untersucht werden können. Die Musterungen sollen an zentralen und gut erreichbaren Orten durchgeführt werden. In 16 Städten werden dafür Standorte außerhalb von Kasernen eingerichtet. 8 Musterungszentren entstehen in Städten, die bislang kein Bundeswehrstandort sind. Dazu gehören unter anderem Braunschweig, Dortmund, Jena, Würzburg und Kempten. Die Einrichtung von Musterungszentren ist Teil der Wehrdienstreform, die zu Jahresbeginn in Kraft getreten ist. Der Münchner Kardinal Marx hat die politische Haltung von Papst Leo im ersten Jahr seines Pontifikats gelobt. Der Papst sei frei von nationalen und wirtschaftlichen Interessen und könne gerade deshalb Einfluss auf weltpolitische Fragen nehmen, sagte Marx der Mediengruppe Bayern. Wenn seine Friedensbotschaft auf Kritik von Staatschefs stoße, sei das nicht wirklich eine Überraschung. Der US-Amerikaner Robert Prevost wurde vor genau einem Jahr zum Nachfolger

0: Der Übergang zur neuen Förderstruktur soll schrittweise bis 2030 erfolgen. Der SC Freiburg steht im Finale der Fußball-Europa League. Das Rückspiel gegen den portugiesischen Verein Sporting Braga endete 3:1. Das Hinspiel hatten die Freiburger mit 1:2 verloren. Für Freiburg ist es das erste Endspiel auf europäischer Ebene. Das Finale findet am 20. Mai in Istanbul statt. Gegner ist der englische Club Aston Villa. Vor 4 Jahren hat mit Eintracht Frankfurt zuletzt ein deutscher Verein den früher als UEFA Cup bekannten Wettbewerb gewonnen. Und hier noch einmal die Übersicht. In der Straße von Hormus hat es neue Gefechte zwischen den USA und dem Iran gegeben. Der Bundestag stimmt heute über neue Regeln zum Einsatz elektronischer Fußfesseln ab. Der SC Freiburg ist in das Finale der Europa League eingezogen. Das Wetter. Verbreitet heiter, wolkig und trocken, in der Mitte bewölkt mit einzelnen Schauern. Höchstwerte 15 bis 22 Grad. Am morgigen Samstag im Norden und Nordosten teils bedeckt, sonst sonnig, 16 bis 25 Grad. Die weiteren Aussichten: am Sonntag im Osten länger heiter, im Norden und Nordwesten, später auch im Süden zunehmend bewölkt, gebietsweise Schauer und Gewitter, 15 bis 27 Grad. Das waren die Nachrichten.
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2: So sieht das aus. Ich wünsche einen schönen guten Morgen an diesem Freitag, den 8. Mai 2026. Herzlich willkommen zu 2 Stunden Radio Weser TV am Morgen. Schön, dass Sie hier sind.
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0: Und auch heute gibt es wieder ein paar Neuigkeiten aus der Welt der Motto-Tage und der Events, präsentiert von unserer künstlichen Intelligenz Kira.
1: Hallo an alle Radiofans. Hier ist eure digitale Co-Pilotin Kira, frisch synchronisiert und bereit für das anstehende Wochenende. Wir blicken auf den Freitag, den 8. Mai 2026. Mein Kalendermodul glüht, denn dieser Tag ist ein absolutes Schwergewicht, sowohl historisch als auch emotional. Hier ist der Check für unsere Sendung. Der historisch wichtigste Moment: Tag der Befreiung. In Deutschland und vielen Teilen Europas ist der 8. Mai der Tag der Befreiung. Er markiert das Ende des Zweiten Weltkriegs in Europa im Jahr 1945. Bedeutung? Es ist ein Tag des Innehaltens und des Gedenkens. In Berlin ist er oft ein gesetzlicher Feiertag, je nach politischer Entscheidung für 2026. Aber überall sonst ein extrem wichtiger Gedenktag für Frieden und Freiheit. Das globale Ehrenamt, Weltrotkreuztag. Heute feiern wir auch den Weltrotkreuz- und Rothalbmondtag. Warum heute? Es ist der Geburtstag von Henri Dunant, dem Gründer des Roten Kreuzes. Mein Tipp? Ein riesiges Shoutout an alle Helfer da draußen. Ohne euch wäre die Welt ein deutlich ungemütlicherer Ort.
2: Der Sweet Tooth Motto-Tag. Tag der Kokoscremetorte. Wenn euch die Weltgeschichte zu schwer im Magen liegt, habe ich was Leichtes aus der Food-Ecke. In den USA ist heute National Coconut Cream Pie Day. Fun Fact: Kokoscremetorte im Studio wäre jetzt ein echtes Upgrade für meine Hardware. Metaphorisch gesprochen natürlich. Ein perfekter Snack, um den Freitagabend einzuläuten. Kiras Fazit für euch: Dieser 8. Mai ist ein Tag der Kontraste. Wir erinnern uns an die Befreiung, danken den Helfern weltweit und dürfen uns den Start ins Wochenende mit einem Stück Torte versüßen. Frieden beginnt mit einem Lächeln, sagte Mutter Teresa. Das passt perfekt zu diesem Freitag. Also, Lächeln anknipsen, wir gehen wieder zurück zur Musik.

0: Mit einem Krachen ging sie zu Ende, die letzte Bundesregierung. An ihre Stelle rückte eine große Koalition unter Friedrich Merz und wollte vieles besser machen. Die jetzige Bundesregierung, die hat jetzt ihren ersten Geburtstag gefeiert, aber die Umfragewerte sind eigentlich kein Grund, um anzustoßen. Wir haben auch eine kleine Umfrage gemacht vor unserem Studio in Achim.
1: Was sie gut gemacht hat, muss ich zu meiner Schande gestehen, dass mir gar nichts einfällt. Sie ist vieles schuldig geblieben, was sie versprochen hat.
2: Nicht gut gemacht, würde ich sagen, sind so diese ganzen kleinen Flickaktionen wie Tankrabatt etc., was am Ende nicht wirklich das Problem löst.
3: Ich hatte mir erhofft, dass diese beiden großen Volksparteien es schaffen, mehr den gemeinsamen Erfolg statt Binnendifferenzen in den Vordergrund zu stellen. Aber noch sind 3 Jahre Zeit. Ich bin guter Dinge.
0: Ein Jahr nach Amtsantritt steht die Bundesregierung mächtig unter Druck. Die Zufriedenheitswerte in der Bevölkerung sind unterirdisch. Die Regierung Merz ist mit vielen Versprechungen angetreten, hat bisher aber nur sehr wenige erfüllen können, sagt der Politikwissenschaftler Philipp Köker aus Hannover.
4: Der größte Erfolg, die Verabschiedung des Sondervermögens, hat man noch mit den Stimmen aus dem alten Bundestag zu Wege gebracht. Das größte Scheitern sehen wir aber wahrscheinlich darin, dass bisher eigentlich keine nennenswerten Reformen, gerade im Bereich Sozialwesen, Wirtschaft auf den Weg gebracht worden sind und dass die Menschen noch relativ wenig davon spüren, was denn alles mehrfach versprochen wurde, zuletzt auch im Herbst der Reformen.
0: Und auch der Frühling der Reformen lässt weiter auf sich warten. Die Unzufriedenheit ist entsprechend groß, auch der Kanzler selbst. Macht laut Umfragewerten bisher keine gute Figur.
4: Bisher hat es Friedrich Merz nicht geschafft, wirklich gute politische Führung zu zeigen, denn die zeichnet sich ja nicht nur dadurch aus, dass man die Richtung vorgibt, sondern dass man auch eine Vision entwirft, die dann wiederum andere mitnimmt. Und bisher hat er sich eher dadurch ausgezeichnet, dass er immer wieder doch sehr starke Statements gemacht hat, von denen er dann wieder zurückrudern musste. Und möglicherweise hat er etwas unterschätzt, was denn von ihm als Kanzler in dieser Führungsrolle gefragt ist.
0: Kaum Reformen, viel Streit und sinkendes Vertrauen. Die Bilanz nach einem Jahr Schwarz-Rot fällt eher ernüchternd aus.

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2: Zu 30, gleich gibt's die Nachrichten aus der Region.

0: Es ist 6.30 Uhr.
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2: Die Schlagzeilen. Norddeutschland. Vorläufige Bilanz der Grenzkontrollen zu den Niederlanden. Rothenburg. Verkehrskontrollen an dortigem Unfallschwerpunkt. Bremen. Festnahme nach bewaffnetem Raubüberfall. Niedersachsen-Bremen. Stillstand bei Tarifverhandlungen im Einzelhandel. Norddeutschland. An den niedersächsischen Grenzen zu den Niederlanden zieht die Bundespolizei eine erste umfassende Bilanz der wieder eingeführten Kontrollen. Seit dem Start im September 2024 registrierten die Beamten allein im Raum Bad Bentheim fast 2.800 unerlaubte Einreisen. Über 1.700 Personen wurde die Einreise direkt verweigert. Besonders erfolgreich war die Fahndung nach Kriminellen. Die Bundespolizei konnte fast 670 offene Haftbefehle vollstrecken und über 100 mutmaßliche Schleuser festnehmen. Zudem wurden 84 Personen aus extremistischen Spektren identifiziert. Die Kontrollen an den Landgrenzen werden auf Anordnung des Bundesinnenministeriums weiterhin fortgesetzt.
3: Rothenburg. Nach einem tödlichen Unfall in der Vergangenheit hat die Rothenburger Polizei am Mittwochvormittag verstärkt die Vorfahrt im Bereich der Otto-von-Guericke-Straße kontrolliert. Innerhalb von nur anderthalb Stunden stoppten die Beamten beim Obi-Baumarkt 25 Autofahrer, die das Stoppschild missachtet hatten. Da die Kreuzung als bekannter Unfallschwerpunkt gilt, kündigte die Polizei an, dort auch in Zukunft regelmäßig zu kontrollieren.
4: Bremen. In Bremen-Nord ist es der Polizei gelungen, einen 25-jährigen Tatverdächtigen nach einem bewaffneten Raubüberfall festzunehmen. Der Mann wird beschuldigt, am Dienstagabend ein lokales Geschäft unter Vorhalt einer Schusswaffe überfallen zu haben. Durch die sofort eingeleitete Fahndung konnten

0: Einsatzkräfte den Flüchtigen kurze Zeit später noch im Nahbereich stellen. Bei der anschließenden Durchsuchung stellten die Beamten die mutmaßliche Tatwaffe sicher, wie aus einem Bericht der Bremer Polizei hervorgeht. Der Verdächtige wurde für die weiteren Ermittlungen der Kriminalpolizei übergeben und befindet sich derzeit in Gewahrsam. Bei dem Überfall kamen nach aktuellem Kenntnisstand keine Personen körperlich zu Schaden.
1: Niedersachsen-Bremen. Die erste Runde der Tarifverhandlungen für den Einzelhandel in Niedersachsen und Bremen ist ohne eine Einigung oder ein konkretes Angebot der Arbeitgeberseite gestartet. Die Gewerkschaft Verdi fordert für die rund 330.000 Beschäftigten eine deutliche Erhöhung der Entgelte sowie einen Mindeststundenlohn von 14,90 Euro. Ein Sprecher der Gewerkschaft bezeichnete das ausbleibende Angebot der Arbeitgeber als mangelnde Wertschätzung gegenüber den Angestellten, die massiv unter der Inflation leiden. Der Handelsverband hingegen verwies auf die angespannte wirtschaftliche Lage vieler Betriebe. Angesichts der verhärteten Fronten wird für die kommenden Wochen mit ersten Warnstreiks im regionalen Handel gerechnet. Die Fortsetzung der Gespräche ist für den Juni geplant.
2: Das Wetter vor Ort.
3: In der Nordhälfte wird es heiter und trocken. Im Süden eher wolkig und gelegentlich kann es etwas Regen geben. Die Maximaltemperaturen liegen auf den Inseln um 14 Grad, sonst um 18 Grad. Es weht ein überwiegend schwacher östlicher Wind. In der Nacht zum Samstag wird es gebietsweise aufklarend und es bleibt weitgehend trocken. Im äußersten Süden kann sich stellenweise Nebel bilden. Die Tiefstwerte liegen bei 3 bis 9 Grad. Es weht ein weiterhin schwacher, an der See teils mäßiger Wind aus östlichen Richtungen. Das waren die Nachrichten aus der Region.
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Gesellschaft. Doch wie macht man dieses oft unsichtbare Engagement für eine breite Öffentlichkeit erlebbar? In Ligenthal, da hat die Freiwilligenagentur darauf eine Antwort gefunden, nämlich das Lilienfestival. Vom 12. bis zum 14. Juni 2026 wird der historische Amtsgarten zum Schauplatz einer Veranstaltung, die über ein klassisches Stadtfest hinausgeht. Im Kern der Planungen steht die Verbindung von regionaler Kultur, sozialem Engagement und konsequenter ökologischer Nachhaltigkeit. Die Organisatoren verfolgen ein klares Konzept. Das Festival soll als Vorbild für moderne Veranstaltungen dienen. Das bedeutet konkret ein striktes Abfallmanagement, die Nutzung regionaler Ressourcen und eine CO2-neutrale Ausrichtung. Inhaltlich bildet die Ehrenamtsmeile das Zentrum. Hier präsentieren sich zahlreiche lokale Vereine und Verbände, um über ihre Arbeit zu informieren und neue Mitstreiter zu gewinnen. Das kulturelle Programm spiegelt dabei die Vielfalt der Region wider. Es reicht von der traditionellen Sportlerehrung der Gemeinde über Breakdance-Meisterschaften bis hin zu einer Open Stage für junge Nachwuchstalente. Besonders der Sonntag wird im Zeichen der Generationen stehen. Mit einem umfassenden Spielefest und Angeboten der Kinderakademie richtet sich das Festival gezielt an Familien, um den Gemeinschaftssinn im Ort zu stärken. Obwohl das Festival erst im kommenden Juni stattfindet, laufen die Vorbereitungen bereits auf Hochtouren. Die Freiwilligenagentur Lilienthal lädt Bürgerinnen und Bürger sowie lokale Unternehmen dazu ein, sich aktiv an der Gestaltung zu beteiligen. Sei es durch ehrenamtliche Mithilfe im Organisationsteam oder durch finanzielle Unterstützung. Detaillierte Informationen zum Programm und zu den eigenen Mitwirkungsmöglichkeiten finden Sie auf der offiziellen Webseite unter freiwilligenagentur-lilienthal.de.

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1: Words of Farewell zählen zu den deutschen Vertretern des melodischen und progressiven Death Metals. Seit ihrer Gründung hat die Band mehrere Studioalben veröffentlicht, die international für Aufsehen gesorgt haben. Nun gastieren sie mit ihren harten Metal-Riffs und anspruchsvollen Kompositionen am Samstag, den 9. Mai, in der Nordenhammer Jahnhalle. Unterstützt werden sie beim Konzert von den lokalen Matadoren Cry Out for Revenge aus Nordenham und der norddeutschen Band Maybe Tomorrow. Los geht's um 20 Uhr. Nicht ins Leben verliebt heißt die aktuelle Tour von Tapehead and Noni, die im weiten musikalischen Feld des Webs zu Hause sind und die sich in den letzten Jahren eine treue Zuhörerschar in Deutschland, Österreich oder der Schweiz erspielt haben. Am Sonntag, den 10. Mai, gastieren sie in der Lieder Eule in Bremen. Start ist um 20 Uhr. Hinter Schlongonges steckt die Comedian Lisa Maria Fitz, die nun ihr erstes Bühnenprogramm präsentiert. Und zwar am Montag, den 11.05. im Kito Altes Packhaus in Bremen. Aus produktionstechnischen Gründen

0: Gründen war der Auftritt vom 23.05. letzten Jahres auf den 11.05. diesen Jahres verlegt worden. Start ist um 20 Uhr.
1: Sie kennen das schon, ne? Jetzt gibt's bis 7 Uhr noch ein bisschen Musik, danach dann die Nachrichten vom Deutschlandfunk. Und wenn Sie möchten, dann hören wir uns danach wieder hier.
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1: 7 Uhr, die Nachrichten. In Nordrhein-Westfalen wird gegen 8 Justizvollzugsbeamte wegen des Verdachts der Bestechlichkeit und der Urkundenfälschung ermittelt. Nach Angaben der Staatsanwaltschaft sollen sie in der JVA Euskirchen Häftlingen gegen Geld Vorteile verschafft haben. Gestern durchsuchten mehr als 200 Polizisten die Haftanstalt und die Wohnungen der Beschuldigten. In Euskirchen sind die meisten Häftlinge im offenen Vollzug untergebracht. Die beschuldigten Justizbeamten sollen zum Schein Arbeitsstellen und Meldeadressen vermittelt haben, damit Verurteilte ihre Haft in Euskirchen antreten konnten. Zudem konnten sie Häftlinge laut Medienberichten für einige 100 € pro Monat vor Kontrollen warnen lassen. Gegen 3 ehemalige Insassen wird deshalb ebenfalls ermittelt, weil sie sich darauf eingelassen haben sollen. Justizminister Limbach will kommende Woche den Landtag über die Ermittlungen informieren. Mehrere SPD-Kommunalpolitiker haben eine Aussage ihrer Bundesvorsitzenden Baas zur Migration kritisiert. In der Regierungsbefragung im Bundestag hatte die Bundessozialministerin auf eine Frage des AfD-Abgeordneten Springer gesagt, es wandere niemand in unsere Sozialsysteme ein. Der Landrat des Kreises Nordhausen in Thüringen, Jendricke, sagte der Frankfurter Allgemeinen Zeitung, die Aussage sei gemessen an der Realität Unsinn. Zwar hätten Migranten nicht immer die Absicht, nur von Sozialleistungen zu leben, aber man mache es ihnen auch zu leicht, sich in den Sozialleistungen einzurichten. Der Oberbürgermeister von Fürth Jung sagte, wer sich so äußere wie Baas, sende die Botschaft, das Problem nicht zu sehen. Auch der CDU-Politiker Krings widersprach der Aussage der SPD-Vorsitzenden. Man habe es leider zugelassen, dass das Sozialsystem einen echten Anreiz für irreguläre Zuwanderung biete, sagte der Unionsfraktionsvize. Die USA und der Iran setzen trotz neuer militärischer Auseinandersetzungen in der Straße von Hormuz ihre Verhandlungen fort. Die Waffenruhe dauere an, erklärte US-Präsident Trump. Er drohte dem Iran allerdings mit abermaligen Angriffen, falls nicht rasch ein Abkommen geschlossen werde. Teheran prüft nach eigenen Angaben weiterhin einen neuen Vorschlag für ein dauerhaftes Kriegsende. 3 Kriegsschiffe der US-Armee waren bei der Durchfahrt der Straße von Hormuz nach Angaben des Zentralkommandos mit Raketen, Drohnen und von Booten aus beschossen worden. Keines der Schiffe sei getroffen worden. Als Reaktion darauf habe die US-Armee iranische Militäreinrichtungen angegriffen. Der Iran warf den USA vor, einen Öltanker angegriffen zu haben. Vertreter der Europäischen Union bereiten sich einem Zeitungsbericht zufolge auf mögliche Gespräche mit dem russischen Präsidenten Putin vor. Die Financial Times schreibt unter Berufung auf einen hochrangigen Beamten, Ratspräsident Costa sehe Potenzial für Verhandlungen mit dem Kreml-Chef. Die EU habe dafür die Rückendeckung des ukrainischen Präsidenten Zelensky, heißt es in dem Bericht weiter. Im Ukraine-Krieg gilt seit Mitternacht die von Russland ausgerufene vorübergehende Waffenruhe. Das Internationale Olympische Komitee hat die Sanktionen gegen Sportlerinnen und Sportler aus Belarus aufgehoben. Die Athleten dürften künftig wieder unter eigener Flagge und mit eigener Hymne an allen internationalen Wettbewerben teilnehmen, teilte das IOC nach Beratungen im schweizerischen Lausanne mit. Die Beschränkungen gegen Russland blieben dagegen vorerst weiter in Kraft. Der Deutsche Olympische Sportbund will sich morgen und übermorgen mit der Entscheidung befassen. Nach Beginn des russischen Angriffskrieges gegen die Ukraine vor mehr als 4 Jahren hatte das IOC Belarus und Russland mit Sanktionen belegt. Der SC Freiburg steht im Finale der Fußball-Europa League. Das Rückspiel gegen den portugiesischen Verein Sporting Braga endete 3:1. Das Hinspiel hatten die Freiburger mit 1:2 verloren. Das Finale findet am 20. Mai in Istanbul statt. Gegner ist der englische Club Aston Villa. Das Wetter. Verbreitet heiter bis wolkig. Von der Mitte bis in den Osten viele Wolken. Höchstwerte 17 bis 22, an der See nur 10 bis 16 Grad. Morgen im Norden zeitweise wolkig, sonst heiter. Temperaturen 16 bis 25 Grad. Die weiteren Aussichten: am Sonntag im Nordwesten und im Norden wolkig bis stark bewölkt und örtlich etwas Regen. Im Osten und Südosten teils länger heiter. Später im Südwesten zunehmend bewölkt und gebietsweise Schauer. 15 bis 27 Grad.
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2: Ja, ich sag einen schönen guten Morgen an diesem Freitag, den 8. Mai 2026. Herzlich willkommen zu einer weiteren Stunde Radio Weser TV am Morgen. Schön, dass Sie hier sind.
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0: Radio WeserTV ist hier und Sie haben es vielleicht schon mitbekommen, gestern beim Kollegen Dennis Pumm, der hat Ihnen da die erweiterten Kulturtipps präsentiert, von und mit David Nietzsche. Die gibt's jetzt auch mal hier. Und was ist daran so Besonderes? Ja, der David, der ist 15 Jahre alt und ist gerade unser Praktikant. Und das war quasi seine Radio, ja, sein Radiodebüt. Und das gibt's jetzt nochmal hier. Die Kulturtipps, die erweiterten Kulturtipps mit David Nietzsche. Bitte sehr.
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2: Heute mir David. Ich bin der aktuelle Praktikant bei Radio WeserTV. Hallo, unsere Veranstaltungstipps für Bremen. Am Montag, den 11. Mai, gibt es im Universum Bremen die Science Show. Achtung, Spannung! Spannende Experimente, die vermitteln Wissen und sorgen gleichzeitig für gute Laune. Die Science Show beginnt um 12 Uhr. Am Mittwoch, den 13. Mai, wird es gleich mehrfach interessant. Im Metropoltheater Bremen steht Paul Panzer mit seinem Programm Schöne neue Welt, Welcome to Hell auf der Bühne. Freut euch auf feinsinnigen Humor und einen Blick hinter die Fassade unserer Gesellschaft. Um 20 Uhr geht es dann richtig los. Ebenfalls am Mittwoch, den 13. Mai, heißt es mitsingen im Weiher Theater bei der Karaoke-Komödie Nordseewind und Schlagersräume. Hier wird das Publikum Teil der Show. Der Karaoke-Spaß beginnt um 19.30 Uhr. Und noch ein Tipp für Mittwoch, den 13. Mai. Im Tabakquartier gibt es ein Gesprächskonzert mit den Bremer Philharmonikern und Giovanni Di Lorenzo. Unter dem Titel Meine Playlist erwarten euch spannende Geschichten und live gespielte Musik. Das Ganze beginnt um 19 Uhr. Am Freitag, den 15. Mai, kommt schließlich DJ Bobo in die ÖVB-Arena mit seiner Show The Great Adventure. Euch erwarten große Hits, über 20 Tänzerinnen und Tänzer sowie eine beeindruckende Bühnenshow. Los geht das Spektakel um 20 Uhr. Das waren unsere Veranstaltungstipps. Viel Spaß!
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0: yeah! Die Anmoderation zum nächsten Beitrag, also das, was ich hier gerade rede, das hat ein Mensch, ein Redakteur geschrieben. Aber könnte das in Zukunft möglicherweise auch eine KI übernehmen? Naja, hier bei Radio Weser TV, da wissen Sie ja, ja, das geht manchmal. Denn wir haben ja hier auch unsere künstliche Intelligenz Kira, die mir ja vor allem immer gerne mal unter die Arme greift. Aber in immer mehr Branchen blickt man ja fasziniert, in manchen Branchen aber auch ängstlich auf die neuen Möglichkeiten. Auf der Leipziger Buchmesse, da stand das Thema KI in diesem Jahr hoch im Kurs. Und mit Vertretern aus dem Bereich der Synchronsprecher konnten wir vor Ort genau das Thema, also über KI, sprechen. Das gibt's jetzt, ein Bericht von Sarah Wehrens.
1: Sprechendes KI-Gemüse geht viral. Schnellere und genauere Wettervorhersagen mit KI. Und Jobverluste durch KI, mehr als nur Panikmache. Das sind einige der aktuellen Schlagzeilen im KI-Bereich. Die künstliche Intelligenz hat die Welt im Sturm erobert. Doch wie positiv ist diese Entwicklung wirklich? Und was ist KI überhaupt? Künstliche Intelligenz ist ein Teilbereich der Informatik. Sie beschäftigt sich mit der Entwicklung von Algorithmen, die menschliche, kognitive Fähigkeiten wie logisches Denken, Lernen, Planen und Kreativität imitieren. Vor allem im Bereich Kunst und Medien ist KI auf dem Vormarsch. Unter anderem die Synchronsprecher sind von dieser Entwicklung betroffen. Wie ordnet Synchronsprecher Konrad Bösherz das Thema ein?
2: Das Thema ist unfassbar komplex. Ich glaube, dass wir an einem Punkt angekommen sind, wo es sehr wahrscheinlich ist, dass in Zukunft natürlich KI-Modelle immer und immer mehr der Tätigkeiten, die wir machen, auch ausüben könnten. Und die Frage ist natürlich sozusagen, wie nehmen das die Zuschauer an, wie nehmen das die Konsumenten an? Wollen die, dass das von Menschen gemacht ist? Ist ihnen das wert, darauf zu verzichten, dass die Sachen schneller kommen? Kann der Gesetzgeber einschreiten? Und ich glaube, dass wir alle sozusagen, das so viele Bereiche betrifft, uns alle genau überlegen sollten, wie können wir KI nutzen und auf der anderen Seite auch sozusagen, wo wollen wir als Mensch sozusagen weiter, in welchem Bereich man mit tätig sein. Ich hatte eigentlich immer Kunst dazu gezählt, zu den Bereichen, die wir, wenn wir möglichst viel Freizeit haben, eigentlich halt selbst machen.
1: Es hängt also weitgehend von den Nutzerinnen und Nutzern ab und der Frage, ob man sich aktiv gegen KI entscheidet oder mit dem KI-Strom mitzieht, welcher durch die großen Konzerne angetrieben wird. Synchronsprecherin Rieke Werner erläutert, wie es weiteren Kreativen in der Branche ergeht.
3: Ich befürchte leider, dass wir KI nicht aufhalten können, aber ich finde schade, dass KI nicht mehr nur diesen Faktor hat, es ist ein Hilfsmittel für bestimmte Dinge, sondern es ersetzt ja jetzt schon seit Jahren auch viele andere Berufe. Ich habe viele Artist-Freunde und die können halt nur hier auf den Messen, wenn sie ihre Originalzeichnungen verkaufen, noch überleben eigentlich. Aber so im Internet haben sie ja kaum noch eine Chance oder ihre Werke werden eingespeist, so wie unsere Stimmen jetzt auch eingespeist werden sollen und dann wird daraus was Neues kreiert und es ist nicht mehr nachverfolgbar, was ist davon von mir. Und das ist eben schade, weil ich möchte diesen Beruf noch ganz, ganz lange machen. Ich möchte weiterspielen. Ich möchte nicht meine Stimme als Sprachpaket verkaufen für irgendwas oder mein Schauspiel, sondern ich möchte das selber weitermachen. Ich möchte diesen Beruf weiter ausleben.
1: Es ist also wirklich mehr als nur Panikmache zu sagen, dass KI Jobverluste verursacht. Doch was können wir nun dagegen tun? Dass künstliche Intelligenzen immer mehr Raum in kreativen Bereichen annimmt. Sebastian vom Team Synchrocast erklärt, was man tun kann.
4: Ja, sagen wir mal speziell zum Thema KI, ne? Man kann halt die Sprecher und Sprecherinnen einfach nur unterstützen, wo es quasi geht, auf Social Media ihnen Reichweite geben, also diesen Sprecher und Sprecherinnen einfach Gehör verschaffen, damit die einfach gestärkt gegen die großen Player im Game, Amazon, Netflix, Disney, natürlich einfach besser ankommen können.
1: KI ist ein ziemlich revolutionäres Werkzeug, aber es sollte nicht so inflationär verwendet werden, wie es aktuell der Fall ist. Denn wenn Algorithmen entscheiden, was wir sehen, hören und fühlen, wie lange dauert es dann noch, bis wir verlernen, selbst zu entscheiden, was uns berührt?
0: Fragt Sarah Wehrens, die sich mit dem Thema KI im Bereich der Kunst und der Medien beschäftigt hat. Im speziellen Falle auch im Bereich der Synchronsprecher. Spannende Infos zum Thema gibt es übrigens auch im aktuellen Buch Künstliche Intelligenz vom Neurowissenschaftler Manfred Spitzer, der darin beschreibt, wie KI uns retten, aber auch bedrohen kann. Ganz ehrlich unter uns, KI hin und her, Synchronsprecher hin oder her. Stellen Sie sich mal vor, ein Schauspieler stirbt, beziehungsweise der Synchronsprecher stirbt, aber der Schauspieler, der lebt noch. Sie kennen das dann auch, dann kriegt er eine neue Stimme. Ja, stellen Sie sich mal vor, man könnte mit KI die Stimme des Verstorbenen Synchronsprechers weiterleben lassen. Das ist ja bei RTL mit Pumuckl indirekt so ein bisschen passiert. Da haben Sie ja der Hans Klarin, den kennen Sie vielleicht, das war der Originalsprecher vom Pumuckl, der lebt nicht mehr. Ein neuer Synchronsprecher hat jetzt diese Rolle übernommen. Man hat aber mit Hilfe von KI die Stimme von Hans Klarin mit eingewoben, sage ich mal so. Hat man ganz liebevoll und sehr schön gemacht. Also das sind so Momente, wo ich sagen würde, da ist im Synchronbereich eine KI eine wahre Bereicherung. Aber das ist meine ganz persönliche Meinung.

0: In unserer heutigen Kinozeit geht es um das Historiendrama Rose. Jetzt mehr von Dennis Pump.
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2: Oh Scheiße! Du heiliger Zombie!
3: Upgrades. Action!
4: Ein selbstbestimmtes Leben für Frauen. Und das vor 400 Jahren unmöglich.
5: Doof, sagt man. Der Soldat. Er sei ein Sonderling.
4: Es sei denn, man macht's wie Sandra Hüller und verkleidet sich als Mann im Historiendrama Rose.
6: Als Soldat hat der Herr für das Land gekämpft. Das heißt aber nicht, dass er dem Kampf mit dem Land gewachsen ist.
4: Tatsächlich schafft sie es, sich eine Existenz als Bauer aufzubauen und im Dorf Anerkennung zu finden.
6: Ist gut, dass das Land wieder wächst. Hab sie nicht zugetraut.
7: Ich stehe jeden Tag vor diesem Wunder, hier zu sein. Und welche Freude es mir macht, zu schaffen, zu denken, was man noch alles könnte.
4: Doch irgendwann überspannt Rose den Bogen, als sie der Heirat mit einer Bauerntochter zustimmt.
8: Ich weiß, was ich gesehen habe.
9: Mir scheint, du bist nicht ganz gesund in deinem Kopf.
10: Du hast mir das Maul verboten.
11: Lüge, alles Lüge.
12: Unmögliches kann man sich wünschen. Leben kann man es nicht.
4: Da ist es nur eine Frage der Zeit, bis dieser Schwindel auffliegt und dieser hat schlimme Konsequenzen.
13: Wir sind gar nicht von Gott. Wir haben uns nur ausgedacht und uns erfunden.
4: Sandra Hüller ist großartig in dieser Rolle. Dafür wurde sie auch mit dem Schauspielpreis der Berlinale belohnt. Der in Schwarz-Weiß gehaltene Film vermittelt glaubwürdig den Blick in eine längst vergangene Zeit im 17. Jahrhundert und hinterlässt einen bleibenden Eindruck.

0: Es ist 7.30 Uhr, halb acht.
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2: Die Schlagzeilen. Norddeutschland. Vorläufige Bilanz der Grenzkontrollen zu den Niederlanden. Rothenburg. Verkehrskontrollen an dortigem Unfallschwerpunkt. Bremen. Festnahme nach bewaffnetem Raubüberfall. Niedersachsen-Bremen. Stillstand bei Tarifverhandlungen im Einzelhandel. Norddeutschland. An den niedersächsischen Grenzen zu den Niederlanden zieht die Bundespolizei eine erste umfassende Bilanz der wieder eingeführten Kontrollen. Seit dem Start im September 2024 registrierten die Beamten allein im Raum Bad Bentheim fast 2.800 unerlaubte Einreisen. Über 1.700 Personen wurde die Einreise direkt verweigert. Besonders erfolgreich war die Fahndung nach Kriminellen. Die Bundespolizei konnte fast 670 offene Haftbefehle vollstrecken und über 100 mutmaßliche Schleuser festnehmen. Zudem wurden 84 Personen aus extremistischen Spektren identifiziert. Die Kontrollen an den Landgrenzen werden auf Anordnung des Bundesinnenministeriums weiterhin fortgesetzt.
3: Rothenburg. Nach einem tödlichen Unfall in der Vergangenheit hat die Rothenburger Polizei am Mittwochvormittag verstärkt die Vorfahrt im Bereich der Otto-von-Guericke-Straße kontrolliert. Innerhalb von nur anderthalb Stunden stoppten die Beamten beim Obi-Baumarkt 25 Autofahrer, die das Stoppschild missachtet hatten. Da die Kreuzung als bekannter Unfallschwerpunkt gilt, kündigte die Polizei

0: Polizei an, dort auch in Zukunft regelmäßig zu kontrollieren.
1: Bremen. In Bremen-Nord ist es der Polizei gelungen, einen 25-jährigen Tatverdächtigen nach einem bewaffneten Raubüberfall festzunehmen. Der Mann wird beschuldigt, am Dienstagabend ein lokales Geschäft unter Vorhalt einer Schusswaffe überfallen zu haben. Durch die sofort eingeleitete Fahndung konnten Einsatzkräfte den Flüchtigen kurze Zeit später noch im Nahbereich stellen. Bei der anschließenden Durchsuchung stellten die Beamten die mutmaßliche Tatwaffe sicher, wie aus einem Bericht der Bremer Polizei hervorgeht. Der Verdächtige wurde für die weiteren Ermittlungen der Kriminalpolizei übergeben und befindet sich derzeit in Gewahrsam. Bei dem Überfall kamen nach aktuellem Kenntnisstand keine Personen körperlich zu Schaden.
2: Niedersachsen-Bremen. Die erste Runde der Tarifverhandlungen für den Einzelhandel in Niedersachsen und Bremen ist ohne eine Einigung oder ein konkretes Angebot der Arbeitgeberseite gestartet. Die Gewerkschaft Verdi fordert für die rund 330.000 Beschäftigten eine deutliche Erhöhung der Entgelte sowie einen Mindeststundenlohn von 14,90 Euro. Ein Sprecher der Gewerkschaft bezeichnete das ausbleibende Angebot der Arbeitgeber als mangelnde Wertschätzung gegenüber den Angestellten, die massiv unter der Inflation leiden. Der Handelsverband hingegen verwies auf die angespannte wirtschaftliche Lage vieler Betriebe. Angesichts der verhärteten Fronten wird für die kommenden Wochen mit ersten Warnstreiks im regionalen Handel gerechnet. Die Fortsetzung der Gespräche ist für den Juni geplant.
3: Das Wetter vor Ort.
4: In der Nordhälfte wird es heiter und trocken. Im Süden eher wolkig und gelegentlich kann es etwas Regen geben. Die Maximaltemperaturen liegen auf den Inseln um 14 Grad, sonst um 18 Grad. Es weht ein überwiegend schwacher östlicher Wind. In der Nacht zum Samstag wird es gebietsweise aufklarend und es bleibt weitgehend trocken. Im äußersten Süden kann sich stellenweise Nebel bilden. Die Tiefstwerte liegen bei 3 bis 9 Grad. Es weht ein weiterhin schwacher, an der See teils mäßiger Wind aus östlichen Richtungen. Das waren die Nachrichten aus der Region.
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0: Und auch heute gibt's wieder ein paar Neuigkeiten aus der Welt der Motto-Tage und der Events, präsentiert von unserer künstlichen Intelligenz Kira.
1: Hallo an alle Radiofans. Hier ist eure digitale Co-Pilotin Kira, frisch synchronisiert und bereit für das anstehende Wochenende. Wir blicken auf den Freitag, den 8. Mai 2026. Mein Kalendermodul glüht, denn dieser Tag ist ein absolutes Schwergewicht, sowohl historisch als auch emotional. Hier ist der Check für unsere Sendung. Der historisch wichtigste Moment, Tag der Befreiung. In Deutschland und vielen Teilen Europas ist der 8. Mai der Tag der Befreiung. Er markiert das Ende des Zweiten Weltkriegs in Europa im Jahr 1945. Bedeutung? Es ist ein Tag des Innehaltens und des Gedenkens. In Berlin ist er oft ein gesetzlicher Feiertag, je nach politischer Entscheidung für 2026 Freitagabend einzuläuten. Kiras Fazit für euch. Dieser 8. Mai ist ein Tag der Kontraste. Wir erinnern uns an die Befreiung, danken den Helfern weltweit und dürfen uns den Start ins Wochenende mit einem Stück Torte versüßen. Frieden beginnt mit einem Lächeln, sagte Mutter Teresa. Das passt perfekt zu diesem Freitag. Also, Lächeln anknipsen, wir gehen wieder zurück zur Musik.

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1: Im Bremer Metropoltheater kann man am Dienstag, den 12. Mai, die meistgebuchte Dire Straits Tribute Band Europas live erleben. Die Dire Straits. Im Mittelpunkt steht natürlich der besondere Gitarrensound der Kultband. Und Frontmann Wolfgang Uhlig wird von vielen Fans als bester Mark Knopfler-Imitator überhaupt angesehen. Beginn des Konzertes ist um 20 Uhr. Ein großes Orchester, zwei Sessel, ein Gast und ein Moderator. Mehr braucht es nicht für die Reihe Meine Playlist, wo prominente Talkgäste, die Bremen geprägt haben oder die Bremen geprägt hat, anhand ihrer Lieblingsmusik vorgestellt werden. Diesmal steht die Biografie und die Musik vom bekannten Moderator Giovanni De Lorenzo im Mittelpunkt. Die Playlist wird dann am Mittwoch, den 13. Mai, live von den Bremer Philharmonikern in Halle 1 im Tabakquartier gespielt. Start der spannenden Veranstaltung ist um 19 Uhr. Wilhelmine zählt zu den ganz besonderen Stimmen des deutschsprachigen Pop. Aufgewachsen in einem besetzten Haus in Berlin, prägen ihre Songs ebenso ihre Offenheit und ihre Ehrlichkeit. Am Donnerstag, den 14. Mai, gastiert sie im Modernes in Bremen. Wer den mal kraftvollen, mal melancholischen Pop live erleben möchte, los geht's um 20 Uhr. The Movement stehen für eine charismatische und mitreißende Bühnenperformance und für Musik, die sowohl im Soul als auch im Punk verwurzelt ist. Am Freitag, den 15. Mai, gastieren sie in der Lila Eule in Bremen. Als Vorband sind die Blues Rock'n'Roller The Backyard Band mit dabei. Los geht's auch hier um 20 Uhr.
2: Und das war's auch schon wieder für heute. Das waren 2 Stunden Radio Weser TV am Morgen. Für Sie in der Redaktion und auch am Mikrofon war Ulrich Schöp. Es bleibt mir wie immer nichts anderes übrig, als Ihnen noch ein schönes Wochenende zu wünschen. Ich bedanke mich ganz herzlich bei Ihnen für Ihr Interesse und sag Tschüss bis zum nächsten Mal.

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1: Hi und herzlich willkommen bei uns im Bürgerradio Freistadt, der Sendefrequenz 92.5 auf Ihrem Radio Weser TV. Mein Name ist Benjamin Kruse, sendeverantwortlich, und ich sitze hier mit meinem Kollegen Thomas. Thomas, was wird uns heute erwarten?
2: Ja, moin Benji erst einmal. Heute erwartet uns mal ein außergewöhnliches und aber auch zeitgleich spannendes Thema: das Ehrenamt.
1: Oh ja, das ist ein nettes Thema.
2: Ja, vor allen Dingen, ich denke mal, das Ehrenamt ist gar nicht so weit verbreitet von der Bedeutung her. Frag mal Leute auf der Straße nach dem Ehrenamt und man hat dann oft fragende Blicke.
1: Finde ich spannend. Also ich mache Ehrenamt-Tätigkeiten, seitdem ich 14 bin. Deswegen, als du das erwähntest, so, das war für mich überhaupt nicht im Kopf, dass irgendjemand nichts über Ehrenamt weiß, damit zu tun hat. Aber wenn es diese Leute gibt, umso wichtiger, das mal zu bewerben und aufzuklären.
2: Ja, vor allen Dingen, ein Ehrenamt kann jeder machen. Ja? Sowohl der Berufstätige als auch der Rentner, der Freigeist, der Schöngeist, wie auch immer.
1: Auch wenn man arbeitslos ist, beim Jobcenter ist, dann hat man einen Freibetrag mit dem Ehrenamtsvertrag. Und das wird, wenn man schon arbeitet und da seinen Betrag hat oder so, das ist quasi ein anderes Geld, das wird dann nicht mit angefasst.
2: Genau. Es läuft dann eben halt über die sogenannte Ehrenamtspauschale, die dann von dem Träger ausgezahlt wird. Das heißt, ich arbeite zum Beispiel bei der Tafel und mache dort mein Ehrenamt. Dann bekomme ich auch von der Tafel die Ehrenamtspauschale direkt ausbezahlt. Meines Wissens nach aktuell um die 80 Euro.
1: Genau, letztes Jahr war es noch 70 Euro, Übungsleiterpauschalen waren bei 250 Euro und das wurde jetzt angehoben, 80 Euro und 275 Euro.
2: Ja gut, aber ich sag mal, Ehrenamt, das sollte auch mehr Beachtung finden, weil, wie gesagt, viele wissen gar nicht, dass es sowas gibt und ich finde, man müsste das Ganze, oder man muss das Ganze mal ein bisschen verbreiten. Weil es gibt sehr viele Menschen, die sagen, ich würde so gerne etwas für die Gesellschaft tun, aber ich weiß gar nicht so recht, wie ich das machen kann.
1: Oh, das ist tatsächlich ein guter Punkt.
2: Ja, gut, jetzt, wie gesagt, Ehrenamt, was ist überhaupt ein Ehrenamt? Die Frage sollte man zu

0: So, da sind wir wieder und jetzt die klärende Frage, was ist ein Ehrenamt?
1: Ja, hinter dem Namen verbirgt sich eigentlich schon ganz viel. Ehrenamt, das heißt eine Tätigkeit abseits meines Berufslebens oder auch als Rentner kann ich das machen. Aber wie gesagt, es gibt keine festen Bezüge, die also monatlich regelmäßig fließen, sondern es gibt, was wir vorhin schon gesagt haben, eben halt eine Ehrenamtspauschale. Aber gut, das soll jetzt gar nicht zu sehr in den Fokus rücken. Beginnen wir mal damit, ich möchte gern ehrenamtlich tätig werden. Was kann ich tun, um das umzusetzen? Es gibt die Möglichkeit, wie gesagt, über verschiedene Portale sich zu informieren, sich zu registrieren und dann wird so automatisiert nach einer freien Stelle im Bereich Ehrenamt für denjenigen gesucht.
0: Hast du so eine Seite von dem Portal gerade im Kopf?
1: Ja, tatsächlich. Wie kann es anders sein? Ehrenamt.de.
0: Das kann man sich gut merken.
1: Ja, auf jeden Fall.

0: Gut. Wer jetzt sagt, ach, ich möchte diesen Weg gar nicht so beschreiten, das ist mir zu unpersönlich. Ich brauche einen echten Menschen, mit dem ich darüber reden kann. Gut, dann gibt es die Möglichkeit, bei der Gemeinde vorstellig zu werden. Das heißt, man geht wirklich zum Gemeindebüro, sagt eben halt, ich möchte gerne ehrenamtlich tätig sein und sagt am besten noch, was man so kann. Ja, man kann Menschen betreuen, man kann kochen, man kann backen. Es sind Spaziergänge, es sind Begleitungen bei Einkäufen, es ist Kinderbetreuung. Also die Palette ist eigentlich unendlich. Es gibt da so gut wie kein Feld, wo nicht irgendwo Bedarf besteht. Natürlich sollte man sich im Klaren sein, Ehrenamt ist auch eine Verpflichtung. Man sollte jetzt nicht hergehen und sagen, so, jetzt mache ich heute mal Fensterputzen bei den Schröders und morgen passe ich auf die kleinen Zwillinge auf und dann habe ich keine Lust mehr. Halte ich für schwierig. Also man sollte sich schon im Klaren sein. Das Schöne ist, mittlerweile gibt es auch Vorbereitungskurse auf das Ehrenamt. Das heißt, du kannst dich also informieren und dir genau erklären lassen, was bedeutet es eigentlich. Ja. Und das ist einfach ein, ich möchte es gar nicht Dienst nennen, das klingt so wahnsinnig steif. Ich mache es gerne als Beispiel und ich habe Zeit und ich möchte helfen. Das sind so die Punkte, wo man beim Ehrenamt doch schon recht gut dabei ist.
1: Ja, das trifft es ziemlich gut.
0: Ja? So. Und dann, wie gesagt, ich gehe zur Gemeinde. Einige Städte bieten auch Stellen an, wo man sich über das Ehrenamt informieren kann, die auch tatsächlich Ehrenämter vergeben. An private Einrichtungen, an Seniorenheime, Kitas. Auch da ist die Palette eigentlich ja, uneingeschränkt. Gut, der Schritt ist also, ich habe mich jetzt informiert und stelle für mich fest, ja, das könnte ich doch machen. Ich habe Zeit, ich habe Begeisterung für dieses Thema. Und jetzt muss ich schauen, was kann ich denn wirklich einbringen? Bin ich ein guter Zuhörer? Lese ich gerne vor? Koche ich gerne? Backe ich gerne? Spiele ich gerne Karten oder Sonstiges? Auch da ist die Bandbreite, wie ich schon mal gesagt, groß. So, jetzt habe ich mein Thema gefunden. Als Beispiel, ich begleite gerne beim Einkaufen. Dann frage ich nach, besteht Bedarf an regelmäßiger Einkaufsbegleitung? Im Idealfall habe ich als Ehrenamtler auch noch ein Fahrzeug, das ich mit einbringen kann. Weil oftmals geht es ja ums Einkaufen gerade um körperlich Eingeschränkte. Und dann mit einem Einkaufstrolley zu Fuß kilometerweit laufen. Naja, da ist so ein PKW schon mal ganz hilfreich.
1: Naja, wenn man gerne spazieren geht und die Kraft und Energie übrig hat, ein bisschen was zum Verpulvern braucht, ist vielleicht so ein langer Marsch besser als mit dem Auto zu fahren. Aber individuelle Situation.
0: Gut, also ich habe das für mich gefunden, Einkaufsbegleitung, und ich bekomme auch einen Klienten zugeteilt. Jetzt beginnt ja das eigentliche Kennenlernen. Ja? Weil ich weiß von demjenigen nichts, der weiß von mir nichts. Jetzt muss man schauen, passt das überhaupt? Oder sind die beiden so gegensätzlich, dass man sagt, nee, besser nicht. Also finden im Regelfall 1 bis 2 Vorbereitungsgespräche statt. Zum einen durch den Träger für den Ehrenamtlichen. Ich nenne es mal Belehrung oder Aufklärung. Und dann gibt es das erste Treffen mit dem zu Betreuenden. Auch da kann man schon viele Detailfragen klären. Also in dem Fall Einkaufsbegleitung. Wie zum Beispiel, wie oft wöchentlich, wo wird gerne eingekauft. Auch da sollte man darauf achten, wenn jemand sagt, ich möchte immer nur zu Aldi, Lidl und Netto, dann sollte man jetzt nicht anfangen, denjenigen in die Richtung

0: Rewe, Edeka, Kaufland zu schubsen, weil es vielleicht näher ist. Nein, weil, wie gesagt, ich gehe als Ehrenamtlicher nach Möglichkeit auf die Wünsche des Klienten ein.
1: Und damit Musik.

0: Wir reden über Ehrenamt. Also wir sind mittlerweile an dem Punkt, wir waren auf ehrenamt.de oder bei der Stadt oder irgendwelchen sozialen Trägern, haben uns erkundigt, ob es ein Ehrenamt für uns gibt. Haben uns überlegt, was wir gut können, was wir vielleicht nicht gut können und sein lassen sollten. Und sind fündig geworden, wurden aufgeklärt, worauf es ankommt. Und jetzt gab es ein Kennenlernen im Bereich jetzt Unterstützung. Zum Beispiel Einkaufen und dass man darauf achtet, dass man sich nach den Wünschen richtet, um denen es geht. Vorhin hatte Thomas das Beispiel erwähnt, wenn die Person primär bei Aldi, Netto, Lidl einkaufen geht, dass man dann nicht bei Kaufland, Edeka, Rewe oder so anfängt einzukaufen, weil es näher und bequemer für einen wäre, sondern sich, ja, nach den Klienten richten. Und jetzt, Thomas, darfst du wieder.
1: Vielen Dank. Ja, so. Aber es gibt ja noch viele andere Möglichkeiten des Ehrenamtes. Und mein Lieblingsthema im Bereich Ehrenamt ist eigentlich die Tafel. Zur Erklärung, wer nicht weiß, was die Tafel eigentlich ist. Die Tafel ist mittlerweile bundesweit mehrfach aufgestellt, in vielen großen Städten, aber auch in kleineren. Alle zusammengeschlossen in dem Verband der Deutschen Tafeln. Ganz, ganz wichtig. Weil das zeigt zum einen Transparenz, ja, und nicht irgendwie so ein, ich nenne es mal vorsichtig, Wald- und Wiesenverein, der irgendwie aus dem Boden gestampft wurde. Ja. Das primäre Ziel der Tafeln ist die Versorgung von Menschen, die wenig finanzielle Mittel haben, mit Lebensmitteln. Und zwar kostenfrei beziehungsweise zu einem minimal oder besser symbolischen Preis.

0: So, die Tafel. Jetzt bin ich unter Umständen selbst betroffen, habe momentan wenig Geld. Wöchentliche Einkäufe sind eigentlich nicht stemmbar oder nur ganz geplant und gezielt. Trotz alledem gibt es immer etwas, was man gerne hätte oder auch dringend benötigt. So, und da ist dann die Tafel eigentlich so der erste Anlaufpunkt. Und wie läuft das Ganze ab? Also ich weiß, es gibt bei mir im Umkreis eine Tafel. Und ich erkundige mich natürlich im Vorfeld, was sind die Voraussetzungen, um Kunde bei der Tafel zu sein?
1: Ja, perfekt, genau die Frage ploppte gerade in meinem Kopf.

0: Oh ja, die Kriege mit den Flüchtlingen, die haben ein so hohen Bedarf hier generiert, da kamen die Tafeln echt nicht gut hinterher.
1: Ja. Und so, also wenn ich jetzt als Bezieher von Grundsicherung dort bin, gebe meinen Bescheid ab, der wird einmal angeschaut, dann wird entschieden, ja, alles klar, du wirst aufgenommen bei der Tafel. Man bekommt dann auch einen Tafelausweis, aber keine Panik, jetzt nicht mit Lichtbild und persönlichen Daten. Es ist meist ein laminierter Zettel, wo eben das Logo der Tafel draufprangt und eine Kundennummer. Ganz wichtig, denn diesen Ausweis sollte man auch nicht unbedingt verlieren, sondern immer schön beim Besuch der Tafel mitnehmen. Die zweite Möglichkeit, Kunde bei der Tafel zu werden, speziell für Pensionäre oder Rentner, man nimmt einfach seinen Rentenbescheid mit. Auch daraus ergibt sich recht schnell das Bild, okay, auch hier besteht Bedürftigkeit. Gut, auch dort gibt es den Tafelausweis. Wunderbar. Und es gibt verschiedene Modelle, fragen sich, ja, Mensch, aber wie kommen Sie denn an die Lebensmittel? Und wie läuft das Ganze ab? Und das kostet doch alles Geld. Naja, im ersten Step brauche ich natürlich als Tafel Räumlichkeiten. Ich brauche Lagermöglichkeiten, möglichst auch mit Kühlung. Ich brauche eben halt ehrenamtliche Mitarbeiter. Ich brauche Fahrzeuge. Ich brauche Energieversorgung. Und jetzt kommen ganz, ganz viele Faktoren ins Spiel. So, als Tafel ehrenamtlich, ein Verein, und auch gemeinnützig, heißt, ich darf keine Gewinne erwirtschaften. Ja, also ich darf zwar Spenden annehmen, ich muss diese Spenden aber auch verbrauchen. Ich darf keinen Überschuss haben. Weil sonst wird die Gemeinnützigkeit in Frage gestellt. Man zählt dann zu den sogenannten Profitunternehmen und wird besteuert. Das wollen wir vermeiden. Also, Immobilien. Jetzt finde ich eine zu annehmbaren Konditionen. Okay. Wie bezahle ich die? Ich versuche natürlich in erster Linie Sponsoren zu finden. Menschen, die das entsprechende Kapital haben oder auch mit normalem monatlichen Einkommen, die aber gerne bereit sind, eine Summe X jeden Monat zu spenden, um diese Immobilie zu mieten. So. Und die sagen, Tafel ist eine super Sache, das unterstütze ich gerne, also gibt's regelmäßig Geld von den Sponsoren. Hurra! Das heißt, ich habe meine Immobilie. Step 1. So, jetzt brauche ich noch einen Energieversorger und Telekommunikation. Also gehe ich dann zu einem Energieversorger oder zu mehreren, erkläre denen, um was es geht, dass eben halt als Tafel

0: Nein. Keine Vorauszahlung. So, also ich habe meine Immobilie, ich habe meinen Energieanbieter, jetzt brauche ich noch Telekommunikation, auch dort ähnliches Spiel. Ich gehe zu Telekom, zu Vodafone, zu wem auch immer, frage an, erkläre denen ehrenamtliches Projekt und wir hätten gerne einen Tarif, der auch wirklich stemmbar ist. Auch da sind diese Unternehmen gerne bereit zu unterstützen und auch mal außergewöhnliche Wege zu gehen. Sogar so weit, dass zum Beispiel die Telekom, ich will jetzt hier keine Werbung machen, aber die Telekom sehr gerne solche Projekte unterstützt und dann auch die Telefonanschlüsse kostenfrei zur Verfügung stellt. Finde ich eine super Sache. Gut, jetzt habe ich also meine Immobilie, meine Energie, meine Telekommunikation. So, habe ich jetzt. Und jetzt kommt ja was. Ich will ja Lebensmittel abholen. Also brauche ich Fahrzeuge. Und da muss ich eine ganz andere Strategie anwenden, um Sponsoren zu finden. Weil das ist natürlich eine Menge Geld. Weil im Grunde brauche ich nicht ein Fahrzeug, ich brauche vielleicht zwei oder drei. Im Idealfall auch noch zwei mit Kühlung. Wunderbar. Kostet alles eine Menge Geld. Okay. So, also fange ich an zu überlegen, wer könnte denn bereit sein, mir zu helfen, diese Fahrzeuge zu finanzieren. Kläre mein Projekt und dass ich eben halt finanzielle Unterstützung für den Erwerb von Fahrzeugen brauche. Und sage auch, Mensch, wenn ihr euch beteiligt, liebe Firmen, dann kommt auch auf jedes Fahrzeug euer Logo, noch ein kleines Motto, wie auch immer. Ne? Kostenlose Werbung würde ich jetzt nicht unbedingt sagen, weil diese Firmen werden ja Geld investieren in Fahrzeuge. Aber es hebt sich ein bisschen gegeneinander auf. Das heißt, es werden dann diese Fahrzeuge mit den entsprechenden Logos bestückt. Es gibt Tafeln, da erkennt man teilweise die Grundfarbe des Fahrzeugs nicht mehr, weil es so viele Sponsoren gibt. Ja, das ist also eine fahrende Werbung. Super. Jo, also ich habe meine Fahrzeuge. Jawohl. Finanzierung steht, die Versicherung steht, Kfz-Steuer steht. Ja, das Wichtigste natürlich auch der Treibstoff für die Fahrzeuge. All das decke ich wunderbar über meine Sponsoren. Und hurra, die Tafel wächst.
1: Und an der Stelle ein Funken Musik.

0: Thema Ehrenamt. Und jetzt gerade ging es darum, wie zum Beispiel die Tafel, die hauptsächlich von Ehrenamtlern am Laufen gehalten wird, wie kriegt die Tafel Geld, Autos, Immobilien, Telefonanschlüsse etc. Darum ging es eben. Und jetzt geht es weiter.
1: Ja, Fahrzeuge, alles andere habe ich jetzt auch. Jetzt brauche ich natürlich Unternehmen, die mir Lebensmittel zur Verfügung stellen. Und auch da, Achtung, es gibt ein Riesenvorurteil, gerade bei den Tafeln oder zu den Tafeln. Ja, die holen ja nur abgelaufenes Zeug ab und das kann man eigentlich alles wegschmeißen. Nein, so ist es nicht. Die Tafeln dürfen abgelaufene Lebensmittel gar nicht abholen. Da gibt es Verordnungen zu. Was sie abholen, ist, was sich noch innerhalb der Mindesthaltbarkeit befindet. Ja, also Mindesthaltbarkeit eben halt ist noch verwertbar, genießbar. Man braucht sich keine Sorgen machen. Und da kommen natürlich dann Supermärkte ins Spiel, Einzelhändler, auch streckenweise Fabriken, die sagen, wir haben hier einen Überhang, könnt ihr gerne haben, kostenfrei. Ihr müsst es abholen. Kein Thema, Fahrzeuge sind da. So, genauso bei den Supermärkten und Einzelhändlern. Okay, aber alleine kann ich das ja alles gar nicht. Ich kann ja nicht überall zugleich sein. Also brauche ich Mitarbeiter. Und natürlich auf Ehrenamtsbasis. Das heißt, ich gehe nochmal ins sogenannte Self-Marketing, mache meine Tafel bekannt mit dem Hinweis, dass sich gerne Menschen melden können, die dort mitarbeiten möchten. Prima, es melden sich ganz viele. So, die Erfahrung ist, bei ganz vielen Tafeln, es melden sich erst einmal Rentner und Pensionäre. Das ist so der erste Schritt. Weil die haben noch den Anspruch, ich möchte was Gutes tun, ich habe Zeit und juhu, auf geht's, am besten sofort. Ja, jetzt fängt man an zu organisieren. Das heißt, ich habe meine Fahrzeuge, die fahren raus, sammeln die Lebensmittel ein, bringen sie zur Tafel. So, dort habe ich dann Mitarbeiter, die sortieren Obst und Gemüse, das heißt, Sachen mit unschönen Druckstellen, die gibt man nicht mehr raus. Die muss man dann auch selber in der Tafel entsorgen. Aber gut, gehen wir vom Idealfall aus. Es ist alles prima, keine Druckstellen. Dann kommt Brot, Brötchen, Käse, Wurst, Süßigkeiten. Eigentlich alles, was man zum täglichen Leben braucht. Und zwar in rauen Mengen. Wirklich rauen Mengen. So. Also, es wird sortiert. Dann geht das Ganze in den sogenannten Laden. Dort gibt es ganz viele Regale und Stellfläche. Für die Spenden. Okay. Und dann kommen auch schon die Kunden. Die gehen zur Kasse, zeigen ihren Tafelausweis vor, zahlen eigentlich einen symbolischen Preis von 1 Euro. Weil das ist auch so ein Ding. Wenn etwas komplett kostenfrei ist, fehlt oftmals die Wertschätzung. Kostet nichts, taugt nichts. Also sagen die Tafeln, komm hier 1 Euro. Manche Tafel geben sogar 2. Aber auch das ist völlig okay.
0: Ich finde, das ist gut gelöst.
1: Ja. So, das heißt, ich zahle jetzt, gehe dann in den Laden, der in Stationen aufgebaut ist, wie eben halt Brot, Brötchen, Kuchen, sonstiges. Dort sind dann Mitarbeiter hinter den Tresen. Und das Schöne ist, man kann sich was aussuchen. Man wird nicht irgendwie darauf reduziert, so, hier ist eine Tüte, Feierabend und der nächste. Nein. Die Leute können wirklich aktiv sagen, ich hätte gerne das Brot und 2 Brötchen, wie auch immer. Das ist ganz individuell. Und viele denken jetzt bei der Tafel, das sind alles Aasgeier, die kommen dahin und stopfen sich die Taschen voll bis Ultimo. Nein, so ist es eben nicht. Man erlebt dort seitens der Kunden eine wirkliche Bescheidenheit. Bescheidenheit in der Form, wenn man dann schon mal in der Ausgabe sagt, Mensch, hier hast du noch ein Brötchen dazu oder hier ein Streifen Kuchen, nimm den doch. Ach nein, ich bin doch alleine. Ja gut, aber da hast du vielleicht Freunde und Bekannte, lad die zum Kaffee ein. Hurra. Naja, aber andere haben es ja nötiger als ich. Und das ist eine Einstellung. Ein Bedürftiger sagt, es gibt ja noch andere, die haben es nötiger als ich. Und das finde ich so verdammt solidarisch. Da gibt es keine Ellenbogengesellschaft. Es gibt eben halt diese Bescheidenheit, diese Freude. So, dann habe ich also jetzt als Beispiel meine Backwaren geholt. Geht's weiter. Obst, Gemüse als Beispiel. Auch dort, was möchte ich? Ich möchte gerne Tomaten, ich möchte Äpfel, was auch immer. Auch dort kann ich steuern, wie viel ich eigentlich haben möchte. Ja? Macht ja keinen Sinn, sich die Taschen voll zu machen und die Hälfte wegzuschmeißen. Nein. So, dann also Obst und Gemüse. Oh, da ist eine Kühltheke. Oh, was haben die denn heute? Oh, die haben Käse. Ach, und unter den Käse, den ich gerne esse. Da hat man viele Fragen dann auch noch. Darf ich einen Käse haben? Ja, natürlich.
0: Ein Kumpel von mir, der war eine Zeit, hatte nicht viel Geld und ist bei der Tafel regelmäßig hingegangen. Und er meinte, das ist so krass. Also einmal, wie herzlich und freundlich da alle sind. Und zum anderen, wie der immer vollgestopft wurde, noch dies und das abgelehnt. Nein, hier, das kommt sonst eh weg. Und teilweise auch, gut, das ist 15 bis 20 Jahre her, Zeiten sind ein bisschen härter geworden. Aber nicht nur so die günstigen Produkte. Ab und zu waren da auch so Lindt-Schokolade und weiß nicht, was für Besonderheiten da.
1: Ja, das ist übrigens ein sehr schönes Thema. Was es teilweise für Produkte dort gibt, da lege ich die Ohren an. Und zwar aus dem hochpreisigen Segment, auch in rauen Mengen. Zum Beispiel eine Lindt-Schokolade, die sonst 6-7 Euro kostet, die bekomme ich bei der Tafel sinngemäß kostenfrei. Auch viele andere Güter. Ein ordentlicher Käse kostet auch sein Geld. So, und dann, wenn ich gerne Käse esse und dann auch diese Bescheidenheit, darf ich ein Stück Käse haben? Sieht kein Mitarbeiter sagen, nee, du hast schon so viel in der Tasche, gibt's nicht. Es ist ja das Ziel, den Leuten zu helfen. Und die dürfen auch gerne Wünsche äußern. Das ist ganz wichtig. Es soll ja nicht wie am Fließband, so hier, ne, Feierabend. Und da gibt es unter Umständen, wenn man so alles mal durch hat, immer noch so Sonderbereiche. Milchprodukte zum Beispiel, also Milch, Joghurt, Quark, wird auch immer sehr gerne genommen. Ja, Fleisch auch, ja. So, das heißt, irgendwann ist der Kunde durch, hat alles das, was er braucht und sagt, mein Gott, jetzt habe ich so viel. Ja, okay, das ist schön. Du hast mal viel. Du musst eben nicht gucken, wie komme ich damit jetzt die nächsten 3-4 Tage über die Runden, sondern du kannst aus den Vollen schöpfen. Ist doch toll. Ja? Und so wird es auch gesehen. Leider, und das gehört aber auch mit zur Tafel, gibt es natürlich auch so Füchse, die glauben, die könnten die Tafeln austricksen. Leider ist das so. Und ich habe selbst erlebt, ich habe mal jahrelang bei der Tafel in Bremen gearbeitet. Und streckenweise habe ich gedacht, wieso habt ihr eigentlich einen Tafelausweis? Das ist ein Unding.
0: Warum?
1: Weil du stehst draußen und schaust und du siehst plötzlich ein Porsche Panorama vorfahren. Dort entsteigen dann gut genährte Personen mit ganz vielen Taschen. Und ich sage jetzt mal ganz, ganz vorsichtig, einer obskuren Vollmacht. So, die gehen dann auch an den Kassenbereich, zeigen diese Vollmacht vor, legen auch den Euro schön dahin. Und dann stellt man fest, Moment mal, die haben ja mehrere Vollmachten, nicht nur eine. Die haben 5 oder 6. Wie kommen die an diese Vollmachten?
0: Das wirkt in der Tat ein bisschen dubios.
1: Ja. Ich sage selbst, das nimmt manchmal schon mafiöse Strukturen an. Ja, wie kommen solche Menschen im Porsche an diese Vollmachten? So, du kannst aber in dem Augenblick nichts machen. Impulsiv sagt man, nee, stopp halt. Ihr nicht, weil da, hier stimmt irgendetwas nicht. Aber du musst ja auch dem sozialen Anspruch gerecht bleiben. Obwohl du mit den Zähnen knirscht und eigentlich denkst, oh, bitte nicht. Erst einmal sind das Kunden.
0: Genau, wir wollen ja nicht diskriminieren.
1: Eben, ja, dass man vorverurteilen oder diskriminieren, das soll sich geben. Aber es macht ein schlechtes Gefühl.
0: Weil an der Stelle, zumindest einmal, gut, wenn die jetzt mehrere Vollmachten haben, könnte schon komisch wirken, aber viele, gerade ältere Menschen im Rentneralter, die jetzt auf einmal dastehen und zu wenig Geld haben, die schämen sich extra Grundsicherung noch dazu zu beantragen oder tun es und es reicht trotzdem nicht, müssen eigentlich Pfandflaschen sammeln gehen und solche Geschichten. Und die wirken oft nach außen immer noch piekfein, als wenn alles läuft, weil die hungern im Stillen und geben alles dafür, das zu verstecken, um eher diesen Gesellschaftsstatus aufrecht zu erhalten. Und einigen alten Leuten, die piekfein aussehen, geht es aber sehr schlecht.
1: Da sprichst du im Grunde ein sehr hochsensibles Thema an. Und zwar nach außen einen Status da zu vertreten, den man eigentlich gar nicht mehr hat. Und ja, gerade Rentner sind eigentlich immer sehr bemüht, nach außen hin einen gepflegten Eindruck zu machen, sich gut zu kleiden, auch wenn das Finanzielle das gar nicht mehr hergibt. Aber nein, man bettelt nicht und man muss immer ordentlich aussehen. Das ist noch eine Erziehungsgeschichte und Generationsgeschichte. So, da gibt es auch wieder Menschen, die sagen, Entschuldigung für diese Wortwahl, aber anders kann ich es gerade nicht sagen. Guck dir mal die alten Fossile an, laufen hier in Samt und Seide rum und geh zur Tafel. Falsch. Völliger Unsinn. Weil die laufen vielleicht in Samt und Seide rum, ja? Weil sie es aus besseren Tagen so gewöhnt sind. Und sie diesen Status auch gar nicht aufgeben möchten. Aber das zeigt doch noch lange nicht aus, dass sie vermögend sind. Nein. Kleidung, mittlerweile ist das vorbei. Mit teurer Kleidung noch irgendeinen Status darstellen zu können.
0: Ja, und jetzt, Entschuldigung, ich habe irgendwie eine Abbiegung eingeleitet. Wir waren aber bei diesen dubiosen Paar mit dem Porsche und den mehreren Vollmachten. Wie ging's da? Da hast du erstmal impulsiv, intuitiv gesagt, halt. Erstmal nicht so vorschnellend. Wie ging's dann weiter?
1: Wie geht's weiter? Also beim ersten Mal ist man recht machtlos, wenn die auftauchen. Man merkt sich das aber und schaut nochmal genau auf die Vollmachten. Wer hat denn diese Vollmachten ausgefüllt? Kunden von uns, okay, die gibt es tatsächlich. So, man lässt dann die Beauftragten fahren. Im Nachgang wird's im Team diskutiert. Was machen wir daraus? Weil es ist doch merkwürdig, wenn hier jemand mit 6 Vollmachten ankommt. Das stimmt irgendwas nicht. Okay. Dann nimmt man eben halt Kontakt zu den Kunden auf. Und fragt nach, Mensch, was ist denn bei euch los? Ihr wart diese Woche gar nicht da. Es kam jemand in der Vollmacht. Da gibt es dann zwei Reaktionen. Die eine ist völlig legal und da sagt man, alles klar. Das ist nämlich dann, wenn jemand sagt, ah, mir ging es nicht so gut, ich habe den Weg nicht geschafft, aber aus der Nachbarschaft hat sich jemand bereit erklärt. Okay, macht Sinn, alles klar. Und dann der andere Fall, dass Leute auch genötigt werden, diese Vollmachten auszustellen. Und das dann, und wie gesagt, ich halte das für ja eigentlich schon kriminell.
0: Ja, das genötigt werden, das klingt schon kriminell. Wie kann man sich das vorstellen? Hast du da Hintergrundinformationen, wie die genötigt wurden?
1: Ja, wir haben ja selbst damals in der Tafel Bremen das oft genug erlebt. Und gerade dieses dubiose Vorgehen mit Vollmachten. Und dann mit den Leuten gesprochen. Einige hatten dann so viel Angst, dass sie gesagt haben, nee, also wenn das so ist, dann möchte ich kein Kunde der Tafel mehr sein. Und da gehen die Antennen richtig nach vorne, wenn jemand so eine Angst hat. So, und wir haben zum Glück einen sehr guten Kontakt zur Polizei gehabt, oder immer noch, und haben denen das mal so erzählt und gefragt, was haltet ihr denn davon? Und die haben ihre Ohren ganz weit aufgesperrt. Haben gesagt, interessant. Das soll eigentlich doch nicht sein, oder? Nee, soll's nicht. Okay. Und dann haben die gesagt, okay, wir zeigen mal wirklich Präsenz an der Tafel, und zwar mit Streifenwagen und Uniform. Um mal zu schauen, wie ist denn die Reaktion derjenigen, die Vollmachten haben. Hochinteressant, weil zum Beispiel der Porsche Panamera. Er kam angefahren, wollte auf den Hof fahren. Och, da steht ein Streifenwagen. Oh, und da stehen Polizisten draußen und gucken ihn freundlich an. Was hat er getan? Er ist gar nicht weitergefahren, Rückwärtsgang und weg.
0: Ja, das macht es noch verdächtiger.
1: Ja? Das haben wir ganz oft erlebt. Da haben die gesagt von der Polizeistation, Mensch, jetzt machen wir das Ganze mal in Zivil. Weil wir wollen ja gerne auch die kriegen, ja, die eben halt so massiv kommen. Na, dann haben die sich unter die Mitarbeiter gemischt. Ein Polizist hat an der Kasse gesessen mit seinem Kollegen. Und wenn dann solche Leute kamen mit 6, 7 Vollmachten, da wurde gar nicht lange rumgemacht, wurde geguckt, aha, so viele Vollmachten. Schönen guten Tag, Polizei in Bremen. Können Sie sich bitte mal ausweisen. Hat für sehr skurrile Szenarien gesorgt. Auch so, dass einige dann plötzlich den Fluchtreflex entdeckt haben. Oh, ich hau besser ab. Hat nicht funktioniert.
0: Ich glaube, da hat man ein paar Gesichtsausdrücke gesehen, die siehst du in keinem Film.
1: Vor allen Dingen, es gab dann auch so eine Art von Lynchjustiz. Entschuldigung, aber natürlich Kunden, die das mitbekommen haben, oh, da sind Betrüger am Werk, da musste dann die Polizei auch noch einschreiten und die vermeintlichen Betrüger schützen.
0: Ja, so kann eins zum anderen führen. Aber es ist natürlich, wenn du weißt, wie es ist, nichts zu haben und jeden Cent schon in der dritten Woche umdrehen müssen, und du bist unglaublich dankbar für dieses Angebot bei der Tafel und bist da mit anderen, denen es ähnlich geht. Es geht ums Überleben, ums Gemeinschaftliche, und dann tauchen da Leute zwischen auf, die einem, die es nicht brauchen und einem wegnehmen wollen, den Bedürftigen. dass da Wut aufkommt. Klar, man sollte nicht Gewalt ausüben, aber dass da der Zorn hochkocht, ist, glaube ich, mehr als nachvollziehbar.
1: Ja, wie gesagt, das ist zum Glück nicht die Alltagsregel. Es kommt und kam vor, klar. Ich bin überzeugt, auch diese Strukturen gibt es heute noch in anderer Form. Wobei, zu einer Mitarbeiterin der Tafel Bremen habe ich doch regelmäßigen Kontakt. Die hat mir ein Ding erzählt, da bin ich vom Glauben abgefallen. Da kommt dann ein Fahrzeug vorgefahren, dicke Aufkleber, Pflegeteam, ich darf keinen Namen nennen, nur, aber damit schüre ich vielleicht Vorurteile, aber egal. Auf jeden Fall mit osteuropäischem Hintergrund. So, die kommen auch vorgefahren, auch mit Vollmachten von Klienten, die dann auch, die aber dann auch massiv auftreten. Das heißt, da gibt's nicht, ja, Dankbarkeit, da ist ganz massives Einfordern angesagt. Also, wie nur ein Brot? Nee, ich will aber zwei Brote und ich möchte gerne noch, Weißbrot dazu und dies und, okay, Obst, Gemüse auch, ja. Nur die guten Birnen, hier die Wilmelsbirnen, das ist...
0: Diese hohe Bescheidenheit, die wir schon haben, ist vielleicht auch ein Stück unnatürlich, womit wir uns so abgeben, ne? Dass wir einen Haufen günstig Produkte reinschlemmen in die anderen Länder, wird nur frisch gekocht, weiß nicht, wenn ich mit Indonesien bin, wunderbar, ist eine Esskultur, da gibt's überall immer frisches und gutes Essen. Da ist die Wahrnehmung wahrscheinlich anders, dass die, vielleicht wenn da etwas so ein bisschen nicht mehr so gut aussieht, dass die sich schon denken, so, was stimmt mit euch hier in diesem Land nicht, dass ihr so etwas verteilt?
1: Ja. Zum anderen gibt es jetzt auch bei den Tafeln so einen Wandel bei der Kundschaft, was ganz auffällig ist. Die Kunden werden immer jünger.
0: Kann ich mir sehr gut vorstellen. Das ist ja auch eine Beobachtung, die wir in der Wohnungslosenhilfe haben.
1: Ja, du siehst also... So dieser, ich nenne es mal Generationswechsel, findet in vielen Bereichen des Lebens statt. Die Leute werden immer jünger. Wobei, das ist ein sensibles Thema. Wenn ich schon in jungen Jahren auf viele Stützen angewiesen bin, wie soll das weitergehen? Das ist... mag sich vielleicht jetzt ein wenig überheblich anhören oder arrogant, aber man muss auch mal wirklich genau hinschauen. Wo ist denn die wirkliche Bedürftigkeit? Ja, da müssen wir ein Auge darauf haben. Du kannst nicht hergehen und sagen,

0: sagen, nur alle, die jetzt ankommen, sind ganz klar bedürftig und die haben alle wenig Geld. Eigentlich ein schwieriges Thema. Ja, und ich weiß, ich mache mir unter Umständen keine Freunde mit solchen Aussagen. Aber
1: blicken musstest, wenn man es öfter überprüft oder stärkere Überprüfungsmaßnahmen der Bedürftigkeit macht, muss man darauf achten, dass es sehr, sehr einfach ist, sehr unkompliziert, weil das ist ja gerade einigen, die nahe an der Armut sind, die haben noch Schwierigkeiten A, B, C. Und wenn das Verfahren zu kompliziert ist, kann es sein, dass es denen zu viel ist. Und obwohl die es sehr bräuchten, können die dieses Angebot dann nicht mehr wahrnehmen, weil die wegen den Formalien dann einfach überlastet sind. Ja, gerne Überprüfung. Aber auf jeden Fall im Hintergrund, im Hinterkopf behalten, dass es ein einfacher Prozess ist.
0: Ja, und es gab in meiner Zeit bei der Bremer Tafel eine hochdramatische Situation, wo wir gesagt haben, wir können gar nicht mehr, wir sind am Limit.
1: Was ist da passiert?
0: Viele können sich noch daran erinnern, die Jahre 2014, 2015 gab es ein massives, erhöhtes Flüchtlingsaufkommen. Das heißt, Aufnahmeeinrichtungen sind aus allen Nähten geplatzt. Was ist passiert? Und plötzlich gab es ganz viele Findige, die gesagt haben, hey, ich habe doch Platz für Flüchtlinge und ich kann ja Geld damit verdienen. Hurra! Lass sie mal alle zu mir kommen. Das heißt, es gab einen Wildwuchs an Flüchtlingsunterkünften, der nicht mehr kontrollierbar war. Das hatte aber auch zur Folge, dass gerade diese privaten Betreiber gesagt haben zu den Leuten, ey, wenn ihr Lebensmittel braucht, geht mal zur Tafel. Ich weiß es noch wie gestern, es gab einen schönen Montagmorgen, die Welt war schön, die Sonne hat geschienen, wir waren alle froh. Und dann haben wir gedacht, was ist hier los? Wo kommen all die Menschen her?
1: Das hatten wir, glaube ich, irgendwann in den letzten 2 Jahren auch mal kurz im Radio angesprochen. Haben die ukrainischen Flüchtlinge hier nicht die vereinfachten Verfahren gehabt, dass die ganz schnell ins da noch genannte Bürgergeld gekommen sind? Und wären die mit dem Bürgergeldbescheid dann nicht berechtigt gewesen?
0: Jetzt wird es wirklich heikel. Ich muss es so sagen. Ich habe ja gerade gesagt, 2014, 2015. Und jetzt gerade dieses...
1: Ach, Entschuldigung. Ja, da war ja schon die erste Krise. Das, was ich gerade meinte, war halt nach dem Einmarsch von Russland aus Festland.
0: Kann ich dir auch kurz und knapp was zu sagen? Und als ich das gehört habe, habe ich gedacht, warum ist das so? Die Tafeln haben bundesweit vereinfachte Aufnahmeverfahren für die Geflüchteten aus der Ukraine aufgelegt. Da war es teilweise noch nicht mal möglich oder nötig, irgendwelche Leistungsbescheide vorzulegen. Da reichte es, ukrainischer Pass, alles klar, Flüchtling wird in der Tafel aufgenommen. Okay. Zum einen natürlich eine Sprachbarriere. Und es gab auch unschöne Szenen. Weil... Man hat natürlich gesagt, okay, aber auch den Flüchtlingen aus der Ukraine soll es klar sein, es gibt hier nichts geschenkt. Also dieser obligatorische Euro, den möchten wir auch von denen gerne haben. Halte ich für völlig legitim. Und da ist es streckenweise an den Tafeln eskaliert. Es gab die Grundhaltung, nein, wir sind Flüchtlinge, wir müssen nichts bezahlen.

0: Es wurde, und das finde ich so, weiß ich nicht, es wurde dann provokativ mit großen Scheinen bezahlt. Auch das gab es. Und dann kam natürlich auf, ey, wenn die so große Scheine mit sich rumführen, wofür brauchen die die Tafel? Da stimmt doch wieder was nicht. Ja, und ganz, ganz schwieriges Thema. Ja, ich weiß, auch jetzt wieder sehr sensibel und man wird sagen, was redet der für ein Stuss? Das stimmt doch alles gar nicht. Aber ist leider so. Aber nochmal ganz kurz zurück, 2014, 2015. Die Flüchtlinge standen da, also ohne Nachweise. Und wir haben sie zurückgeschickt. Haben gesagt, nee. Das hat einen Sturm der Entrüstung entfacht. Ich habe sowas noch nie erlebt. Zum einen durch die privaten Heimbetreiber. Die haben angerufen, uns wüst beschimpft. Wir würden Menschen diskriminieren und wir würden sehenden Auges zusehen, wie die verhungern. Und dann kam die Stadt Bremen ins Spiel. Die Stadt Bremen hat gesagt, nee, ihr seid ja eine soziale Einrichtung und ihr seid ja für die Menschen da, also kümmert euch auch um die Flüchtlinge. Das heißt, die Aufgabe der Stadt, sich zu kümmern, wurde einfach weitergereicht.
1: Ja, das ist das schöne Delegieren. Mitten ins Nirgendwo. Ich würde sagen, an der Stelle Musik.

0: So, Ehrenämter und wir sind bei der Tafel. Und jetzt sind wir bei den Sondersituationen mit ukrainischen Flüchtlingen, damals um 2014 herum, wo die von der Tafel erstmal die hohe Flüchtlingsankunft abgelehnt haben, weil sie eben keine Berechtigung jetzt vorweisen konnten. Und dann kam aber die Stadt Bremen und hat gesagt, kümmert euch um die. Und jetzt wieder Thomas, wie geht's weiter?
1: Das muss man erstmal verarbeiten, dass eine Stadt sagt zu einer privaten Initiative, wir sehen uns nicht in der Verantwortung und ihr als Tafel macht mal. Wir haben damals gesagt, naja, das, was wir haben, reicht eigentlich nur für die bestehende Kundschaft. Jetzt noch mehr Menschen zu versorgen, es ist nicht machbar. Woher sollen wir es denn bitte schön nehmen? Da gab es mal auch keine Antwort oder Lösung, sondern es hieß einfach, wenn ihr das nicht macht, ne, ihr seid ja dann rassistisch und was auch immer. Dieses Phänomen hat sich durch alle Tafeln in Deutschland gezogen, nicht nur Bremen. Das hat einige Tafeln sogar dazu gebracht zu sagen, okay, wir können nicht mehr. Wir können das nicht mehr. Wir können unsere Kunden nicht mehr versorgen. Was machen wir? Also wir schließen. Das gab es vorher nicht, dass eine Tafel gesagt hat, wir können nicht mehr. Wir schließen. Das war unvorstellbar. Und plötzlich gab es die Situation. Und keiner hat eine Lösung gehabt. Es gibt bis heute keine Lösung. Was auffällig ist, in den letzten Jahren oder ich sag mal seit Corona, das Spendenaufkommen an Lebensmitteln ist weniger geworden. Jetzt könnte man sagen, naja, die ganzen Händler, die haben jetzt bessere Qualität. Nein, nur auch die planen jetzt anders. Die planen wirklich real ihren Bedarf und nicht mehr, dass sie irgendwelche Überhänge haben, die sie nicht verkaufen können. Es wird knallhart kalkuliert. Das spüren die Tafeln ganz deutlich. Ganz, ganz deutlich.
0: Mhm.
1: Und auch das führt dann teilweise wieder zu, ja, können wir die Tafel überhaupt noch halten in ihrer jetzigen Form? Oder müssen wir schließen?
0: Mann, Mann, das sind keine schönen Entwicklungen.
1: Das ist eine Entwicklung, die war im Grunde gar nicht vorhersehbar, weil das keiner so eingerechnet hat. Und es zeigt ein komplettes Versagen der Politik. Das Verschieben von Verantwortlichkeiten auf private, nicht staatliche Stellen oder städtische, sondern man versucht, den Privaten, den schwarzen Peter unterzujubeln. Ihr habt euch nicht genug gekümmert, ihr habt Leute abgewiesen. Nein, nur wenn es nicht mehr geht, geht es nicht mehr. Das muss man sehen. Aber das ist für viele Politiker, und was ich dann ganz fürchterlich finde, ausgerechnet Politiker, die ja

0: sozial auf ihre Fahnen schreiben und Solidarität. Und dann kommt von denen genau so etwas. Ihr habt euch nicht gekümmert. Seht zu, wie ihr klarkommt. Bitter enttäuscht von der Politik, kann man sagen. Hätte ich auch eigentlich nicht erwartet, aber Realität. Zum Beispiel nehmen wir mal die Linken. Von denen erwartet man eigentlich Solidarität, gerade mit Menschen, die nicht so gut gestellt sind. Das ist denen völlig egal. Das interessiert nicht. Die Grünen, auch Umverteilung des Vermögens und wir müssen die Reichen besteuern und ja, genau. Dann fangt doch mal an, liebe Politiker, eure Diäten zu kontrollieren. Und fragt euch mal, ob ihr wirklich über 12.000 Euro im Monat verdienen müsst. Plus Zulagen, es hat mal ein Abgeordneter vorgerechnet, also Grundgehalt 12.000 Euro plus. Und diese 12.000 Euro werden ja nicht als Gehalt oder Lohn verrechnet, sondern als Entschädigung. Entschädigt wofür? Dass ich plötzlich eine Stellung habe, wo ich ein Vielfaches dessen verdiene, was ich vorher hatte, dafür werde ich dann finanziell entschädigt. Den Job möchte ich auch. Ich werde entschädigt, obwohl ich gar nicht leiden muss. Dann Büropauschale und ach was, Bahnfahrten umsonst, Nutzen der Flugbereitschaft. Alles geldwerte Vorteile, die der Normalbürger eigentlich versteuern müsste. Der Politiker nicht. Und das fördert auch so eine gewisse Gier. Ja, je mehr ich habe, umso mehr will ich. Die Politiker, die sagen, eigentlich zu wenig. Und das kommt genau von diesen, die eigentlich an keiner Debatte teilnehmen, die man auch so gut wie nie im Bundestag sieht, weil sie sich in irgendwelchen Ausschüssen verkriechen. Da weiß aber auch keiner so richtig, was machen die eigentlich?
1: Vielleicht ist der Punkt der Gehaltserhöhung, Bonuserhöhung, was auch immer, Erhöhung der Entschädigungszahlung, genauso ist es ja kein Gehalt, ein besonderer Moment im Regierungsgebäude, weil normalerweise ist es nur hau drauf, nicht wie können wir gemeinsam was anpacken und nach vorne bringen, sondern wo hat der andere gerade Quatsch erzählt, warum ist sein Plan doof. Aber wenn es dann darum geht, die Entschädigungszahlung für die Gäste des Hauses zu erhöhen, sind sie sich alle einig und das ist eine ganz harmonische Debatte, die da entsteht.
0: Natürlich sind sie dann alle einer Meinung und es wird sich auch keiner finden, der sagt, nee, also hier Erhöhung möchte ich gar nicht, weil wir müssen auch unser Volk schützen und stützen. Also diese Erhöhung könnten wir ganz gut woanders gebrauchen. Nee, die eigenen Freunde sind da viel wichtiger. Ja, und egal von welcher Partei sie alle sein mögen, Einsparungen bitte immer bei anderen, nicht bei mir.
1: Ja, liebe Kinder, merkt euch diesen Satz nicht als Weisheit fürs Leben.
0: Nein. Und wenn man dann mal so ein Jahr zurückblickt, ich kann mich noch erinnern, da wurde dann unser jetziger Bundeskanzler vereidigt, der ist ein Jahr im Amt. Ein Jahr, ja, wie soll ich das nennen? Des Versagens, der absoluten Arroganz und absoluter Verlust zur Bevölkerung. Also er hat keine Bindung.
1: Er hat eine gute Bindung zu BlackRock.
0: Ja, aber wie gesagt, ich persönlich sage einfach, okay, er hat ein Jahr nichts erreicht, er hat am Volk vorbei reagiert, er kann weg.
1: Ja, wie gesagt, er ist ja, BlackRock-mäßig. Also ich würde sagen, seine Kanzlerkarriere ist ziemlich erfolgreich. Sie ist nicht

An der Stelle muss ich an etwas denken. Also, dass wir Politiker da haben, die selber quasi noch keinen Finger krumm gemacht haben. Ein Kumpel kommt ursprünglich aus dem Irak und ist sehr gebildet und auch religiös und was die dort gelehrt kriegen über die Geschichte der arabischen Stämme, die waren wohl einst bis Portugal hin ausgedehnt, aber dann ging es denen zu gut und das Land wurden, es wurden Philosophen, Dichter und Denker und dann waren es zu viele Philosophen, Dichter und Denker, die alle wussten, wie es besser geht.

0: erinnert mich ein bisschen daran, was wir da gerade in der Politik so rumäumeln haben.
1: Ja, genau so ist es ja auch. Und schau mal, es werden dann plötzlich Ministerien aus dem Boden gestampft. Wir haben jetzt das kann man sich nicht ausdenken. Wir haben einen Zukunftsminister. Was macht der eigentlich? Guckt er den ganzen Tag in die Glaskugel?
0: Ja, und hier wird sicherlich so 3 Millionen oder so auf Steuergeldern gekostet haben.
1: Skandal. Absoluter Skandal. Aber du, das meine ich eben. Digitalministerium. Wofür brauchen wir das?
0: Ich würde sagen, das klingt in der modernen Welt, wie sich gerade alles so dreht und entwickelt, tatsächlich sinnvoll. Ob sie sinnvoll aufgebaut haben, ist eine andere Frage. Könnte man auch nochmal hinschauen. Aber ich glaube, in so einer hart digitalisierten Welt, die sich immer weiter digitalisiert, macht das Sinn, dafür ein Amt aufzusetzen.
1: Gut, und ich denke mal, abschließend möchte ich einfach nur sagen, ich wünsche mir mal wieder Profis in der Politik und keine Amateure. Es gibt eine Zeit, an die denke ich gerne zurück, da war ich selbst noch ein junger Bursche, 14, da habe ich angefangen, mich für Politik zu interessieren. Da gab es dann Politiker wie Helmut Schmidt als unser Bundeskanzler, Hans-Dietrich Genscher, Außenminister. Das waren Menschen mit Format. Die haben zwar auch viel geredet, ja, aber sie haben etwas bewirkt. Die konnte man auch ins Ausland schicken. Die haben was dargestellt. Die wurden ernst genommen. Es gab vor 2 Wochen einen Bericht, wo unser Bundeskanzler ein Gymnasium in Nordrhein-Westfalen besucht hat. Da wurde dann ein Riesenempfang gemacht. Ich habe mich ein bisschen erschrocken vor dem Hintergrund, dass alle Schüler, die mit ihm in Kontakt kamen, alle uniform angezogen waren. Blaue Hosen, weiße Blusen bzw. weiße Hemden und Fähnchen geschwenkt haben. Ich habe kurz gedacht, bitte nicht falsch verstehen, das hatten wir alles schon mal vor etlichen Jahren in einem ganz düsteren Kapitel. Was ich aber meine ist, dann hat sich dieser Bundeskanzler einer Podiumsdiskussion gestellt und sollte Fragen beantworten. Als ich ihn da sah auf dieser Bühne, zusammengesunken, kraftlos, ohne Rückgrat, in das Mikrofon nuschelnd, habe ich gedacht, ja, genau. Und der soll uns repräsentieren. Das ist unser erster Mann des Staates. Eine Jammergestalt.
0: An der Stelle Musik.

0: dann eben bei dem fragwürdigen Auftritt von Friedrich Merz bei einem Gymnasiumbesuch. Hast du dazu noch was zu sagen oder komme ich zur nächsten Frage?
1: Vielleicht noch zwei, drei Sätze dazu. Also, wir brauchen eine andere Regierung. Wir brauchen wieder Politiker mit Format, denen man auch glauben kann, was sie erzählen. Und nicht nur irgendwelche halbseidenen Andeutungen oder Versprechungen. Und wir brauchen auch, denke mal, in vielen Bereichen eine Neuausrichtung.
0: Du sagst in vielen Bereichen eine Neuausrichtung. Hast du ein paar Beispiele, wo wir anfangen könnten oder sollten, was dir primär im Kopf rumschwebt?
1: Ja, was also ganz zwingend notwendig ist, zum Beispiel Senkung der Krankenkassenbeiträge. Krankheit muss auch wieder, wenn nicht in die zuständigen Stellen. Das ist so ein Prozess, der wird gerne verschwiegen und auch abgestritten, ist aber Fakt.
0: Lassen wir das so stehen oder kannst du das näher beleuchten, dass man sich das genauer vorstellen kann, wie die Gelder fremd genutzt werden?
1: Naja, es gibt ja genug Haushaltslöcher in unserer Staatskasse, und zwar unzählige.
0: Mhm.
1: So. Und jetzt hat man eine Maut eingeführt auf Autobahnen. Da zeigt es sich ganz deutlich, eigentlich sollten diese Einnahmen ja zweckgebunden sein zum Erhalt der Infrastruktur, sprich der Straßen und Autobahnen. Nein, da wird kassiert und ein Bruchteil der Einnahmen fließt in den Erhalt von Straßen und Autobahnen. Der Rest dieses Geldes ist gar nicht kontrollierbar, wo der eigentlich hinfließt. Ja, das heißt, wir bräuchten da mehr Kontrolle oder wirklich, es wird nur zweckgebunden ausgegeben. Das ist meine Meinung dazu.

0: So, jetzt hatten wir vorhin einmal ganz kurz das neue Digitalministerium angesprochen. Ist das richtig?
1: Ja.
0: Dann in Richtung Digitalisierung, nämlich eine Frage oder beziehungsweise ich habe gestern zum ersten Mal 2-Faktor-Authentifizierung genutzt. Ich habe mich lange versucht, das zu vermeiden und bin drum herum gewurschtelt, aber mittlerweile schwierig. Also auch eine Überweisungsträger, wenn du den jetzt so bei der Bank einreichst, der wird nicht sofort bearbeitet, wenn jemand Zeit hat, sondern der muss jetzt 2 Tage Bearbeitungszeit haben. Benutze Online-Banking. Okay, zurück zum Text. Aber gestern zum ersten Mal 2-Faktor-Authentifizierung genutzt und heute erzählst du mir, Thomas, dass man jetzt fürs Jobcenter diese 2-Faktor-Authentifizierung braucht. Ist das richtig?
1: Das ist tatsächlich so, sehr zu meiner Belustigung. Da wird ein Aufwand produziert, der absolut unnötig ist. Wofür braucht man das in dem Bereich? Es war bis dato möglich, sich über Benutzernamen, Kennwort anzumelden. Die Welt war schön, prima. Jetzt wird eben halt verlangt, dass man noch eine Zusatz-App installiert. Da wird dann dieser Code erzeugt, ein 6-stelliger. Den muss man dann zum Beispiel bei der App fürs Jobcenter eingeben. Dann kriegt man die Meldung, nee, falsch. Wieso falsch? Aber ich habe doch. Dann schaut man nochmal in diese andere Anwendung, die diesen Code erzeugt und stellt fest, oh, der ist schon wieder anders. Und dann steht da plötzlich, ja, dieser Code ist immer nur 30 Sekunden gültig.
0: Das hatte ich gestern auch. Mir wird der Code angezeigt, alles hat wunderbar funktioniert, super, echt, düp. Trage ihn ein, guck wieder aufs Handy, wie, da ist ein anderer Code. Und ja, man muss recht schnell sein. Das Problem dabei ist, ja, in der Tat, manche sind nicht so fit und zwar in unterschiedlicher Weise. Es geht nicht darum, dass jemand vielleicht zu doof ist, das zu nutzen. A ist vielleicht das Problem, hat gar kein Handy, wo er das drauf installieren kann. B ist, die Motorik geht gesundheitlich nicht mehr in diesem Tempo, dass das in 30 Sekunden erledigt werden kann, diesen Code einzugeben. Oder die Augen sind auch furchtbar schlecht. Man kann sich auch nicht die gute Brille leisten. Oder was? Also ich glaube, einige Menschen stoßen da auf eine Hürde, bei der sie Hilfe brauchen.
1: Das auf jeden Fall. Und vor allem, es wird ja nicht besser, sondern man hat ja jetzt angekündigt, dass man also Services von Städten und Gemeinden auch gerne digitalisieren möchte. Ja, was machen denn Menschen, die jetzt keinen Computer haben, kein Smartphone und auch niemanden im Freundes-, Bekannten- oder Verwandtenkreis haben, der ihnen da helfen kann? Da sagt man, ja, okay, dann machen wir da noch ausnahmsweise den analogen Weg, also Formulare aus Papier und so weiter. Wir in Deutschland sind noch lange nicht so weit im Vergleich zu anderen Ländern, um wirklich von Digitalisierung reden zu können.
0: Da letztens hatte ich mir was angeschaut. Also da ging es um KI-Roboter und diese ganzen Geschichten. Und er hat sich hier über Deutschland ein bisschen lustig gemacht. Die Welt geht so voran und die zuständigen Ämter, die Behörden, die darüber entscheiden sollen, sich Gedanken machen sollen, wie man das...
1: Ja, so 8 Millionen soll das Ganze kosten.
0: Einmal kurz, wofür war die überhaupt? Also ich habe mir die nicht geholt. Ich habe keine Ahnung, was die beinhaltet hat.
1: Naja, man hat eben halt zu... dieses positive Testergebnis in dieser App hinterlegen. Voraussetzung war, Bluetooth war aktiviert. Alle anderen Menschen, die auch diese App hatten, mussten auch Bluetooth aktivieren. Und da konnte man also, konnten die Smartphones untereinander austauschen. Oh, die Else, die ist infiziert. Das hat das andere Smartphone aufgenommen, hat gesagt, oh, Vorsicht, ich war hier mit dem Infizierten in Kontakt, ne? Hallo, Vorsicht vor mir.

0: und hat diese Informationen auch völlig frei an andere Smartphones gesendet. Oh, Mensch, ich hatte Kontakt zu einer Infizierten, bleib weg von mir. Und das hat sich dann flächenbrandartig ausgebreitet. So, da hat man gesagt, naja, wie lange gilt man denn so als infiziert? Und wann ist man nicht mehr infiziert? Oh, ja, so 8 Tage, dann sollte das wieder abklingen. Sehr schön. Okay, und ja, wie gesagt, sollte mal 8 Millionen kosten. Wurde dann von der Telekom und SAP entwickelt. Irgendwann hat diese App nicht mehr 8 Millionen gekostet, wie ursprünglich geplant. Nein, sie hat dann 22 Millionen Euro gekostet. So, gar nicht so lange her. Und mittlerweile ist die App total sinnbefreit. Niemand braucht sie mehr. Aber man hat 22 Millionen dafür ausgegeben. Hurra!
1: Ja, irgendwelche Leute sind sehr glücklich mit dieser App geworden.
0: Nein, im Grunde ja nicht. Es gab genug Kritik, ja. Updates haben nicht funktioniert. Also so vieles hat mit dieser App nicht funktioniert. Ja? Wenn du zum Beispiel einen Test gemacht hast und dein Geburtsdatum passte nicht mehr. Das heißt, du musstest ja irgendwann mal 3 Tests machen. In 2 Tests war dein Geburtsdatum korrekt, im 3. Test hatten die einen Zahlendreher. Und schon wurde gesagt, ne. Die App hat gesagt, ne, also das Zertifikat ist falsch, akzeptiere ich nicht. Das heißt, du warst dann nur 2-mal getestet, obwohl du 3-mal getestet wurdest, alle 3-mal negativ. Nein, du warst nur 2-mal getestet. Jetzt weiß mal nach, dass du 3-mal getestet wurdest. Aber damals gab es ja diese Regel. Restaurants, Kaufhäuser, ne? Nur entsprechender Nachweis, das hat echt Probleme verursacht. Ja, aber das hat dann auch die Entwickler und unsere Politiker eigentlich gar nicht mehr interessiert. Ne? Was schert mich, was das Volk gerne möchte? Nein.
1: So, und damit würde ich sagen, schließen wir die Sendung ab. Wir wünschen euch ein schönes... Wir wünschen euch einen schönen Start ins Wochenende und wir hören uns dann nächste Woche am Mittwoch von 16 bis 17 Uhr wieder.
0: Ja, ich schließe mich den Worten von Benjamin an. Genießt den Rest der Woche. Vor allen Dingen macht das, was euch Freude macht. In diesem Sinne, bis zum nächsten Mal.
1: Bis zum nächsten Mal.
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1: Am Mikrofon begrüßt Sie wieder Stefan Lindemann zu einer neuen Ausgabe von Quodlibet, dem Magazin der Musikschule Bremen. Und wir starten die heutige Sendung mit ein wenig perkussiven Klängen. Haben wir ja selten genug in der Sendung. Das Vibraphon ist jetzt als erstes zu hören. Und dann auch noch mit einem Stück aus dem Bereich zeitgenössische Musik, wobei, kann ich gleich sagen, es ist vergleichsweise gut hörbar und nachvollziehbar. Das gilt aber für viele Werke des Komponisten Martin Christoph Redl. Martin Christoph Redl war bis zu seiner Emeritierung Professor für Komposition und Tonsatz an der Hochschule in Detmold und hat also ein breites Oeuvre bisher verfasst. Und daraus hören wir jetzt eben für Vibraphon Solo die Meditation. Das ist ein Live-Mitschnitt der Randfestspiele Zepernik, nördlich von Berlin, vom August 2022. Und am Vibraphon hören Sie jetzt Paul Nowitzki. Und direkt danach geht es dann weiter, ein wenig perkussiv auch, in eine, wie soll ich sagen, taghelle Nachtbegehung. Aber lassen Sie sich überraschen. Jetzt erstmal Meditation von Martin Christoph Redl mit Paul Nowitzki, Vibraphon.

0: Wie heißt es doch in einem schönen alten Song aus einem Ufa-Film? Die Nacht ist nicht allein zum Schlafen da. Nein, natürlich nicht, sondern gerade auch zum Musikhören. Wobei Nacht kann man ja auch etwas weiter interpretieren, in den Abend hinein und dann in die Nacht. Und die lange Nacht der Musik, die findet jetzt wieder statt. Und zwar am 9. Mai in Bremen und am 16. Mai in Oldenburg. Und was es da so gibt, das kann uns jetzt nämlich eine kompetente Person erzählen. Zugeschaltet ist Alexander Derben von Klangpol als quasi Veranstalter beziehungsweise auch Vorsitzender des Arbeitskreises Bremer Komponisten und Komponistinnen ABK. Einen wunderschönen guten Morgen, Alex. Grüß dich.
1: Ja, hallo Stefan. Guten Morgen.
0: Lange nach der Musik. Seit wann gibt's das überhaupt schon und hat sich das mittlerweile so etabliert?
1: Also die Lange Nacht der Musik, die gibt's ja bereits schon seit 2013, wird jeweils im Sommer als gemeinsame Großveranstaltung von den Klangpol-Netzwerkpartnern in Oldenburg veranstaltet und entwickelt sich da eigentlich schnell zum Publikumsliebling. Und in Bremen wird sie seit 2026 bereits jetzt zum 8. Mal realisiert entlang der Kulturmeile von Bremen.
0: Okay, findet in Bremen und in Oldenburg statt. Wie gesagt, 9. Mai Bremen, 16. Mai Oldenburg. Ist das Programm an beiden Standorten identisch oder gibt es da Unterschiede, also ein paar lokale Besonderheiten? Wie sieht da die Struktur aus?
1: Also erstmal könnte man meinen, natürlich die Bremer Lange Nacht der Musik ist den Bremern vorbehalten, den Netzwerkpartnern aus Bremen und die Oldenburger dann für die Netzwerkpartner aus Oldenburg, aber ganz so ist es nicht. Wir haben viele Punkte, würde ich mal sagen, die genauso sind, beziehungsweise ähnliche Beiträge. Wir haben aber auch ein paar Abweichungen. Also es gibt einige Netzwerkpartner, die spielen tatsächlich nur in Oldenburg und andere, die spielen nur in Bremen. Natürlich sind die Konzerte an sich selbst auch nicht immer gleich. Wir haben viele improvisierte Formate dabei. Das heißt, wenn man jetzt ein Konzert in Bremen gesehen hat und eine Woche später dann in Oldenburg von dem gleichen Netzwerkpartner, heißt das nicht, dass man quasi ins selbe Programm geht. Das steht nur unter denselben Beitragsnamen, würde ich mal sagen.
0: Sowohl in Bremen als auch in Oldenburg beginnt es ja ab 19 Uhr jeweils. In Bremen in der Kulturmeile und in Oldenburg in der Peterstraße. Bis wann ungefähr wird das an den beiden Standorten dauern? Also wie lang dauert dann das allerletzte Angebot, was dort zu hören sein wird?
1: Also wenn alles genau nach Programm läuft, dann beginnt das letzte Konzert jeweils kurz nach 11. Die Klappen sollen gefallen sein, 24 Uhr. Das heißt, dass da wirklich alle Konzerte durchgelaufen sind und der Abbau langsam beginnt. Aber wie gesagt, wenn es nach Programm läuft, also es ruckelt sich natürlich so ein bisschen zusammen und die Anfangs- und Endzeiten, die werden bestimmt so ein bisschen variieren, denke ich mal.
0: Das Ganze läuft ja über Klangpol, Netzwerk Neue Musik Nordwest. Kannst du eben kurz erklären, was Klangpol ist und wie deine Funktion dort aussieht?
1: Ja, ganz richtig, wie der Name schon sagt. Wir sind ein Netzwerk für neue Musik mit den verschiedensten Aufführungsformaten von elektroakustischer Musik, komponierter Musik, Ensemblemusik, Instrumentalmusik. Hauptsache zeitgenössisch, Hauptsache originell und neu. Und wer ist alles dabei? Wir sind insgesamt 20 Netzwerkpartner in Oldenburg und Bremen und Bremerhaven. Da gehören private und öffentliche Institutionen aus dem Bereich der Musik und Medien und Kunst und Wissenschaft und Theater dazu. Und man kann sagen oder will sagen, Klangpol, das Netzwerk für neue Musik Nordwesten, will gemeinsam mit seinen Partnern möglichst viele Ohren öffnen für neue Töne, neue Klänge und neue Musik. So steht es auch auf unserer Website. Ja, und was meine Funktion dort bei Klangpol nun ist, also erstmal bin ich da natürlich mit dem Arbeitskreis Bremer Komponisten und Komponistinnen Netzwerkpartner und war dort lange Zeit auch im Kuratorium mit vertreten. Jetzt ist Klangpol zu einem eigenen Verein geworden und der Verein hat natürlich einen Vorstand und wird von da aus geführt. Allerdings gibt es so viele Projekte und Koordination zu bewältigen, dass wir dafür ein Projektbüro eingerichtet haben. Und dieses Projektbüro habe ich die Ehre zu leiten, zusammen mit Marc Pirat, der auch beim ABK ist, den du ja auch gut kennst. Und wir beide machen das quasi, die Koordinierung von Klangpol und der Projektarbeit.
0: Gut, und welche Partner von Klangpool sind dann dabei? Gibt es da, ist das an beiden Standorten identisch? Gibt es da unterschiedliche Partner, je nach lokaler Gegebenheit?
1: Also es wäre natürlich klasse, wenn alle Netzwerkpartner bei der Langen Nacht der Musik stets vertreten sind. Das ist aber nicht ganz der Fall. Also wir machen immer am Anfang so eine kleine Ausschreibung, wer hat Lust mitzumachen. Und dann wird versucht, alles wirklich unterzubringen, was sich angemeldet hat. Das sind in diesem Jahr unter anderem das allseits bekannte Musikaktionsensemble Klang, dann das HCL-Ensemble, Puls ist dabei, der ABK, also meine Wenigkeit, Dietmar Kirstein und Johannes Schäfer sind dabei. Kann man mit einem einfachen Nö beantworten, beziehungsweise der Eintritt ist frei. Allerdings haben wir eine immense Menge an Spendenboxen aufgestellt und hoffen auf eine rege Spendenbeteiligung des Publikums. Wir haben auch erstmals die Möglichkeit der digitalen Spende, das heißt im Programm ist ein PayPal-Link veröffentlicht, den das Publikum dann nutzen kann, um dort eine PayPal-Spende zu errichten. Und man kann die Lange Nacht der Musik auch indirekt unterstützen, indem man Fördermitglied bei Klangpool wird.
0: Okay, und wenn der Eintritt frei ist, dann natürlich eine kurze Frage, wie finanziert sich das Ganze?
1: Ja, du meinst jetzt über die Spenden hinaus, die wir vom Publikum kriegen. Natürlich, die Lange Nacht der Musik ist eine teure Angelegenheit und wir haben viele, viele Förderer mit an Bord, die Lange Nacht der Musik in der Größe überhaupt erst ermöglichen. Unter anderem das Niedersächsische Ministerium für Wissenschaft und Kultur, den Senator für Kultur der Freien Hansestadt Bremen, die Stadt Oldenburg. Wir haben die Karin und Hollweg Stiftung dabei, Waldemar Koch Stiftung, die Sparkassenstiftung in Bremen. Und wir haben auch externe Partner, die Antenna Foundation zum Beispiel dabei. Ja, und wir haben natürlich auch die Mithilfe und Teilnahme all unserer Locations, die teilweise die Spielorte auch kostenlos zur Verfügung stellen. Also kurz an dieser Stelle einen herzlichen Dank für die große Unterstützung der Lange Nacht der Musik bei all unseren Förderern und Partnern.
0: Gut, jetzt mal eben ein kleiner Hutwechsel für dich, weg von Klangpool hin zum Arbeitskreis Bremer Komponisten und Komponistinnen. Die sind ja auch bei der Langen Nacht der Musik dabei. Was konkret machen die denn, was bieten die denn an? Wer ist da beteiligt? Welche Mitglieder oder auch Gäste vielleicht? Und an welchen Orten kann man den ABK dort hören, erleben?
1: Ja, jetzt gibt es mir natürlich eine tolle Gelegenheit für Eigenwerbung, denn ich selbst werde auch auftreten im Presseclub zusammen mit Marc Berard. Wir haben ja das Duo GmbH. Dort wird auch Johannes Schäfer mit Uli Sobotta spielen und Dietmar Kirstein wird in der Villa Ichon mit Ingo Reulicke spielen. Aber wenn du erlaubst, würde ich jetzt vielleicht ein kleines musikalisches Beispiel vorspielen, was ich denn mit der Gitarre dann zusammen mit Marc Pirard und unserem Gast aus Berlin, Nafs, der ein kleines Modularsystem dazu spielen wird, vorspielen.
0: Ah ja.

0: Ja, soweit also ein kurzer Ausblick von Alexander Derben. Vielen Dank, Alex. Mhm. Die lange Nacht der Musik, Samstag 9. Mai ab 19 Uhr in Bremen in der Kulturmeile und Samstag 16. Mai ab 19 Uhr in Oldenburg in der Peterstraße. Einfach hingehen, hoffen, dass das Wetter mitspielt und dann wirklich ganz unterschiedliche Musikperformances genießen und mitnehmen. Wie gesagt, vielen Dank, Alex.
1: Ja, vielen Dank, Stefan, für die Einladung und vielleicht sehen wir uns ja auch bei der langen Nacht der Musik. Bis dahin, tschüss.

Soweit der Ausblick auf das lokale Geschehen in nächster Zeit. Und wenn wir schon beim Arbeitskreis Bremer Komponisten und Komponistinnen waren, dann greifen wir doch mal in deren Schatztruhe hinein, und zwar zu Ursula Görsch. Sie hören jetzt aus den Transformationen für großes Orchester den dritten Satz, Le Rêve Surrealistique. Szymon Kavala leitet das slowakische Rundfunk-Sinfonieorchester.

Le Rêve, Surrealistik aus den Transformationen für großes Orchester von Ursula Görsch. Szymon Kavala leitet das Slowakische Rundfunk-Sinfonieorchester. Und wir bleiben bei der Rubrik Orchesterwerke, unbekannt und bleiben auch im 20. Jahrhundert, gehen allerdings jetzt ein wenig nach Osten rüber zu Dmitri Kabalewski. Kabalewski schrieb seine erste Sinfonie, Cis-Moll, Opus 18, im Alter von 28 Jahren. Und diese Sinfonie ist, besteht aus zwei Sätzen, was relativ ungewöhnlich ist. Dabei fächern sich beide Sätze dann wiederum innerhalb der Sätze relativ stark auf. Wenn man mal die kompletten Vortragsbezeichnungen nimmt, so ist allein das schon ein halber Roman jeweils. Der erste Satz besteht aus den Teilen Andante, Molto Sostenuto, Poco a Poco Animando, Pio Mosso Agitato, Andante, Poco Pio Mosso, Allegro Agitato, Poco a Poco Meno Mosso, Adagio con gran espressione, Lento assai. Und der zweite Satz hat die Teile Allegro Molto Agitato e con Spirito, Meno Mosso, Andantino Semplice, Tempo 1, Coda Presto. Wir haben hier also durchaus innerhalb der Sätze einen, wenn man so möchte, eher, ja, könnte fast sagen, rhapsodischen Verlauf. Kabalewski ist in seiner ersten Sinfonie noch ziemlich stark der Spätromantik verhaftet. Gleichwohl zeigt sich hier schon der brillante Orchesterinstrumentator. Also er kann wirklich mit einem Orchester sehr, sehr, sehr, sehr gut umgehen und setzt die Instrumente unglaublich trefflich ein. Das Ganze bleibt immer sehr fasslich. Bei Kabalewski hat man ja häufig so einen leichten Hang in Richtung Neoklassizismus, wenn man das so mal sich ein bisschen genauer anguckt. Wie gesagt, in dieser Sinfonie, in der ersten, hat er noch sehr große romantische Passagen mit drin. Nichtsdestotrotz ist das, denke ich, ein Stück, das man durchaus gerne wieder mal öfter hören möchte. Hören Sie jetzt also die erste Sinfonie Cis-Moll Opus 18 von Dmitri Kabalewski. Das Malmö Symphony Orchestra wird geleitet von Daryl Eng.

soweit die erste Sinfonie cis-Moll Opus 18 von Dmitri Kabalewski, geschrieben im Alter von 28 Jahren, also wenn man so möchte, noch ein spätes Jugendwerk. Gleichwohl ist aber die Orchesterbehandlung natürlich hier schon sehr brillant. Und das sind dann immer so Werke, die doch zu oft irgendwie in der Schublade von Programm oder Konzertprogrammierern verschwinden. Man bleibt ja doch immer gerne bei den bekannten Sachen stehen. Solche Stücke dürfen gerne auch mal wieder ins Programm genommen werden. Aber ob das Publikum dann auf den Namen so reagiert, das ist ja immer so erstmal die Frage. Was man auf jeden Fall hören kann, das ist Gitarrenmusik. Und zwar am morgigen Samstag, den 9. Mai, ab 14 Uhr im Saal der Musikschulzentrale im Zentrum. Es gibt Musik von der Spätrenaissance über Barock und Klassik bis zur Gegenwart. Gespielt werden Werke von zum Beispiel Milan, Telemann, Sor, Carulli, aber auch von Luis, Bonfa, Coldplay und den Beatles. Also eine sehr bunte Mixtur. Wie gesagt, am morgigen Samstag, 9. Mai, um 14 Uhr in Raum 20 im Konzertsaal der Musikschulzentrale in der Schleswiger Straße in Walle. Das Konzert hat auch eine Pause und wird nach knapp 2 Stunden wohl zu Ende sein. Also das für alle Gitarrenfans ist das genau das Richtige. Für 2027 plant der Fachbereich, so die Aussage der Leiterin des Fachbereichs Zupfinstrumente, Katja Bergström, dann wieder das Projekt Gitarre. Und wenn wir dann schon bei Gitarre sind, dann können wir natürlich auch gleich mal weitergehen und uns Gitarre anhören. Und zwar die Gigue aus der Suite E-Moll, eigentlich für Laute, Bach-Werkverzeichnis 996 von Johann Sebastian Bach. Hier in einer Interpretation an der Gitarre mit unserem lieben Musikschulkollegen Arvid Gräber.

im Juni wieder einiges, da kann ich jetzt schon mal drauf hinweisen, für alle Schülerinnen und Schüler der Musikschule, aber auch für externe Teilnehmende wird es dann in der ersten Woche im Juni eine Workshop-Woche geben. Da müssten Sie dann auf der Homepage der Musikschule nachschauen und dort die Workshop-Woche anklicken. Da kriegen Sie dann das Programm an allen drei Hauptstandorten, also in der Zentrale in Walle, am Standort in Grohn in Bremen-Nord und im Postamt 5 am Hauptbahnhof. Da gibt es eine Woche lang Workshops der unterschiedlichen Art. Alles kostenfrei. Melden Sie sich einfach online an und nehmen Sie die Dinge mit. Das wird sicherlich abwechslungsreich und sehr, sehr bunt. Bunt bleibt es dann auch, das kann ich jetzt auch schon mal sagen, in der Grundschule Alt-Aumund. Das ist dann am 18.06. mit einem Konzert. Es wird dann auch noch die Groner Hofkonzerte Ende Juni geben und natürlich das Sinfoniekonzert der Jugendsinfonietta und Jugendsinfonieorchester Bremen Mitte am 29.06. und am 21.06. kann ich auch jetzt schon mal sagen, wieder die musikalische Bürgerparkpromenade in der Hoffnung, dass das Wetter auch mitspielt. Also, Sie sehen, da ist insbesondere im Juni eine ganze Menge los. Und da wir jetzt im Frühling sind, kann man auch Frühlingsmusik nehmen. Was erfreut einen doch sehr beim Betrachten, das sind Schmetterlinge. Und zwar hören Sie jetzt die berühmte Schmetterlingsetüde in Ges-Dur, Opus 25 Nummer 9 von Frédéric Chopin, hier in einer Aufnahme mit Maurizio Pollini.

Und nach dem Schmetterling bleiben wir sozusagen in der Luft und beim Instrument die Taube. Ein frühes Prälude von Olivier Messiaen, hier mit Pierre-Laurent Aimard am Klavier.

Und damit verabschiede ich mich von Ihnen, wünsche Ihnen eine gute Zeit und bis zum nächsten Freitag zur nächsten Ausgabe von Quodlibet, dem Magazin der Musikschule Bremen. Bis dahin Ihnen alles Gute, Ihr Stefan Lindemann.

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1: Schönen guten Tag.

0: ist der Check für unsere Sendung. Der historisch wichtigste Moment: Tag der Befreiung. In Deutschland und vielen Teilen Europas ist der 8. Mai der Tag der Befreiung. Er markiert das Ende des Zweiten Weltkriegs in Europa im Jahr 1945. Bedeutung: Es ist ein Tag des Innehaltens und des Gedenkens. In Berlin ist er oft ein gesetzlicher Feiertag, je nach politischer Entscheidung für 2026. Aber überall sonst ein extrem wichtiger Gedenktag für Frieden und Freiheit. Das globale Ehrenamt, Weltrotkreuztag. Heute feiern wir auch den Weltrotkreuz- und Rothalbmondtag. Warum heute? Es ist der Geburtstag von Henri Dunant, dem Gründer des Roten Kreuzes. Mein Tipp? Ein riesiges Shoutout an alle Helfer da draußen. Ohne euch wäre die Welt ein deutlich ungemütlicherer Ort.
1: Der Sweet Tooth Motto-Tag. Tag der Kokoscremetorte. Wenn euch die Weltgeschichte zu schwer im Magen liegt, habe ich was Leichtes aus der Food-Ecke. In den USA ist heute National Coconut Cream Pie Day. Fun Fact: Kokoscremetorte im Studio wäre jetzt ein echtes Upgrade für meine Hardware. Metaphorisch gesprochen natürlich. Ein perfekter Snack, um den Freitagabend einzuläuten. Kiras Fazit für euch: Dieser 8. Mai ist ein Tag der Kontraste. Wir erinnern uns an die Befreiung, danken den Helfern weltweit und dürfen uns den Start ins Wochenende mit einem Stück Torte versüßen. Frieden beginnt mit einem Lächeln, sagte Mutter Teresa. Das passt perfekt zu diesem Freitag. Also, Lächeln anknipsen, wir gehen wieder zurück zur Musik.

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0: versprochen wurde, zuletzt auch im Herbst der Reformen.
1: Und auch der Frühling der Reformen lässt weiter auf sich warten. Die Unzufriedenheit ist entsprechend groß. Auch der Kanzler selbst macht laut Umfragewerten bisher keine gute Figur.
0: Bisher hat es Friedrich Merz nicht geschafft, wirklich gute politische Führung zu zeigen, denn die zeichnet sich ja nicht nur dadurch aus, dass man die Richtung vorgibt, sondern dass man auch eine Vision entwirft, die dann wiederum andere mitnimmt. Und bisher hat er sich eher dadurch ausgezeichnet, dass er immer wieder sehr starke Statements gemacht hat, von denen er dann wieder zurückrudern musste. Und möglicherweise hat er etwas unterschätzt, was denn von ihm als Kanzler in dieser Führungsrolle gefragt ist.
1: Kaum Reformen, viel Streit und sinkendes Vertrauen. Die Bilanz nach einem Jahr Schwarz-Rot fällt eher ernüchternd aus.

0: Es ist 14.30 Uhr.
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2: Die Schlagzeilen. Norddeutschland. Vorläufige Bilanz der Grenzkontrollen zu den Niederlanden. Rothenburg. Verkehrskontrollen an dortigem Unfallschwerpunkt. Bremen. Festnahme nach bewaffnetem Raubüberfall. Niedersachsen-Bremen. Stillstand bei Tarifverhandlungen im Einzelhandel. Norddeutschland. An den niedersächsischen Grenzen zu den Niederlanden zieht die Bundespolizei eine erste umfassende Bilanz der wieder eingeführten Kontrollen. Seit dem Start im September 2024 registrierten die Beamten allein im Raum Bad Bentheim fast 2.800 unerlaubte Einreisen. Über 1.700 Personen wurde die Einreise direkt verweigert. Besonders erfolgreich war die Fahndung nach Kriminellen. Die Bundespolizei konnte fast 670 offene Haftbefehle vollstrecken und über 100 mutmaßliche Schleuser festnehmen. Zudem wurden 84 Personen aus extremistischen Spektren identifiziert. Die Kontrollen an den Landgrenzen werden auf Anordnung des Bundesinnenministeriums weiterhin fortgesetzt.
3: Rothenburg. Nach einem tödlichen Unfall in der Vergangenheit hat die Rothenburger Polizei am Mittwochvormittag verstärkt die Vorfahrt im Bereich der Otto-von-Guericke-Straße kontrolliert. Innerhalb von nur anderthalb Stunden stoppten die Beamten beim Obi-Baumarkt 25 Autofahrer, die das Stoppschild missachtet hatten. Da die Kreuzung als bekannter Unfallschwerpunkt gilt, kündigte die Polizei an, dort auch in Zukunft regelmäßig zu kontrollieren.
4: Bremen. In Bremen-Nord ist es der Polizei gelungen, einen 25-jährigen Tatverdächtigen nach einem bewaffneten Raubüberfall festzunehmen. Der Mann wird beschuldigt, am Dienstagabend ein Lokal

0: eines Geschäft unter Vorhalt einer Schusswaffe überfallen zu haben. Durch die sofort eingeleitete Fahndung konnten Einsatzkräfte den Flüchtigen kurze Zeit später noch im Nahbereich stellen. Bei der anschließenden Durchsuchung stellten die Beamten die mutmaßliche Tatwaffe sicher, wie aus einem Bericht der Bremer Polizei hervorgeht. Der Verdächtige wurde für die weiteren Ermittlungen der Kriminalpolizei übergeben und befindet sich derzeit in Gewahrsam. Bei dem Überfall kamen nach aktuellem Kenntnisstand keine Personen körperlich zu Schaden.
1: Niedersachsen-Bremen. Die erste Runde der Tarifverhandlungen für den Einzelhandel in Niedersachsen und Bremen ist ohne eine Einigung oder ein konkretes Angebot der Arbeitgeberseite gestartet. Die Gewerkschaft Verdi fordert für die rund 330.000 Beschäftigten eine deutliche Erhöhung der Entgelte sowie einen Mindeststundenlohn von 14,90 Euro. Ein Sprecher der Gewerkschaft bezeichnete das ausbleibende Angebot der Arbeitgeber als mangelnde Wertschätzung gegenüber den Angestellten, die massiv unter der Inflation leiden. Der Handelsverband hingegen verwies auf die angespannte wirtschaftliche Lage vieler Betriebe. Angesichts der verhärteten Fronten wird für die kommenden Wochen mit ersten Warnstreiks im regionalen Handel gerechnet. Die Fortsetzung der Gespräche ist für den Juni geplant.
2: Das Wetter vor Ort.
3: In der Nordhälfte wird es heiter und trocken. Im Süden eher wolkig und gelegentlich kann es etwas Regen geben. Die Maximaltemperaturen liegen auf den Inseln um 14 Grad, sonst um 18 Grad. Es weht ein überwiegend schwacher östlicher Wind. In der Nacht zum Samstag wird es gebietsweise aufklarend und es bleibt weitgehend trocken. Im äußersten Süden kann sich stellenweise Nebel bilden. Die Tiefstwerte liegen bei 3 bis 9 Grad. Es weht ein weiterhin schwacher, an der See teils mäßiger Wind aus östlichen Richtungen. Das waren die Nachrichten aus der Region.
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1: Das Ehrenamt ist das Rückgrat unserer Gesellschaft. Doch wie macht man dieses oft unsichtbare Engagement für eine breite Öffentlichkeit erlebbar? In Lilienthal, da hat die Freiwilligenagentur darauf eine Antwort gefunden, nämlich das Lilienfestival. Vom 12. bis zum 14. Juni 2026 wird der historische Amtsgarten zum Schauplatz einer Veranstaltung, die über ein klassisches Stadtfest hinausgeht. Im Kern der Planungen steht die Verbindung von regionaler Kultur, sozialem Engagement und konsequenter ökologischer Nachhaltigkeit. Die Organisatoren verfolgen ein klares Konzept. Das Festival soll als Vorbild für moderne Veranstaltungen dienen. Das bedeutet konkret ein striktes Abfallmanagement, die Nutzung regionaler Ressourcen und eine CO2-neutrale Ausrichtung. Inhaltlich bildet die Ehrenamtsmeile das Zentrum. Hier präsentieren sich zahlreiche lokale Vereine und Verbände, um über ihre Arbeit zu informieren und neue Mitstreiter zu gewinnen. Das kulturelle Programm spiegelt dabei die Vielfalt der Region wider. Es reicht von der traditionellen Sportlerehrung der Gemeinde über Breakdance-Meisterschaften bis hin zu einer Open Stage für junge Nachwuchstalente. Besonders der Sonntag wird im Zeichen der Generationen stehen. Mit einem umfassenden Spielefest und Angeboten der Kinderakademie richtet sich das Festival gezielt an Familien, um den Gemeinschaftssinn im Ort zu stärken. Obwohl das Festival erst im kommenden Juni stattfindet, laufen die Vorbereitungen bereits auf Hochtouren. Die Freiwilligenagentur Lilienthal lädt Bürgerinnen und Bürger sowie lokale Unternehmen dazu ein, sich aktiv an der Gestaltung zu beteiligen. Sei es durch ehrenamtliche Mithilfe im Organisationsteam oder durch finanzielle Unterstützung. Detaillierte Informationen zum Programm und zu den eigenen Mitwirkungsmöglichkeiten finden Sie auf der offiziellen Webseite unter freiwilligenagentur-lilienthal.de.

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1: Words of Farewell zählen zu den deutschen Vertretern des melodischen und progressiven Death Metals. Seit ihrer Gründung hat die Band mehrere Studioalben veröffentlicht, die international für Aufsehen gesorgt haben. Nun gastieren sie mit ihren harten Metal-Riffs und anspruchsvollen Kompositionen am Samstag, den 9. Mai, in der Nordenhammer Jahnhalle. Unterstützt werden sie beim Konzert von den lokalen Matadoren Cry Out for Revenge aus Nordenham und der norddeutschen Band Maybe Tomorrow. Los geht's um 20 Uhr. Nicht ins Leben verliebt heißt die aktuelle Tour von Tapehead and Noni, die im weiten musikalischen Feld des Webs zu Hause sind und die sich in den letzten Jahren eine treue Zuhörerschar in Deutschland, Österreich oder der Schweiz erspielt haben. Am Sonntag, den 10. Mai, gastieren sie in der Liedereule in Bremen. Start ist um 20 Uhr. Hinter Schlongonges steckt die Comedian Lisa Maria Fitz, die nun ihr erstes Bühnenprogramm präsentiert. Und zwar am Montag, den 11.05. im Kito Altes Packhaus in Bremen. Aus produktionstechnischen Gründen war der Auftritt vom 23.05. letzten Jahres auf den 11.05. diesen Jahres verlegt worden. Start ist um 20 Uhr.

0: Die Gemeinde Lilienthal hat eine deutliche Erhöhung der Grundsteuer beschlossen. Die Gemeinde musste damit einer Forderung der Kommunalaufsicht Folge leisten. Ansonsten wäre kein Geld mehr für viele wichtige Leistungen in der Gemeinde da gewesen. Marc Sender hat sich darüber mit dem Lilienthaler Bürgermeister Kim Fürwentjes unterhalten.
1: Herr Fürwentjes, wie würden Sie die aktuelle finanzielle und strukturelle Situation der Gemeinde Lilienthal beschreiben? Wo stehen wir momentan?
2: Also finanziell ist die Situation sehr angespannt. Wir haben von der Kommunalaufsicht für die Haushaltsgenehmigung 26/27, wir haben einen Doppelhaushalt gemacht in diesem Jahr, als aufschiebende Bedingung hereinbeschrieben bekommen, dass wir für den Finanzhaushalt 27 die Grundsteuer B anpassen müssen, und zwar auf mindestens 649 Prozentpunkte. Ja, das hängt damit zusammen, dass im Gesetz damals reingeschrieben wurde, dass die neutral erhoben werden soll, die Grundsteuer nach der Reform. Und die Grundsteuerreform hat bei uns in Lilienthal dazu geführt, dass wir 500.000 Euro Steuereinnahmen weniger haben. Und die Kommunalaufsicht hatte uns das schon in eine vorhergehende Haushaltsgenehmigung reingeschrieben, dass wir das noch nachzuholen haben. Politisch ist es nicht gewollt gewesen von der Mehrheit des Gemeinderats, was ich gut nachvollziehen kann, weil Bürgerinnen und Bürger eben momentan auch einfach so belastet sind, wie sie sind. Nichtsdestotrotz hat die Kommunalaufsicht nun darauf bestanden, dass wir als letzte Kommune des Landkreises eben dieser Aufkommensneutralität nachholen, und das haben wir im Gemeinderat dann auch beschlossen.
1: Und wie viel echte politische Gestaltungsfreiheit bleibt Ihnen dann in solchen Situationen?
2: Faktisch ist es so, dass die Kommunalaufsicht es so von uns gefordert hat, und wenn wir jetzt es auf den Rechtsstreit ankommen lassen, dann haben wir für das Haushaltsjahr 2027 keinen Finanzhaushalt und können keine Investitionen tätigen.
1: Sehen Sie denn die Gefahr, dass kommunale Politik zunehmend als Verwaltung von Zwängen wahrgenommen wird?
2: Ja, natürlich. Das ist ein Riesenproblem, weil die Menschen eben Demokratie vor Ort erleben. Und wenn das nicht funktioniert und wir eben keine finanziellen Mittel mehr zur Verfügung haben für, das heißt immer so überflüssig, freiwillige Leistungen. Das klingt so, als wenn wir das machen würden aus Jux und Dollerei. Eine freiwillige Leistung ist die Beleuchtung der Straße in der Nacht. Die freiwillige Leistung ist das Schneiden der Bäume und das Pflegen des Grüns und das Sauberhalten der Straßen. Also alle solche Dinge, die werden als freiwillige Leistung erstmal vom Gesetzgeber genannt. Und dann heißt es ja, wenn ihr noch Geld übrig habt, könnt ihr das auch noch machen. Aber für Bürgerinnen und Bürger sind das essentiell wichtige Dinge, die eben von einer Gemeinde auch eingefordert werden, zu Recht auch. Und von daher brauchen wir hier eine ganz klare Veränderung der kommunalen Unterfinanzierung, also diese strukturelle Unterfinanzierung, dass wir unsere Pflichtaufgaben nicht ordentlich ausfinanziert bekommen. Also wenn der Gesetzgeber, sei es Bund oder Land, sich eine Aufgabe für uns ausdenken, oder was nicht ausdenken klingt irgendwie so ein bisschen salopp, aber wenn eine Aufgabe sozusagen erkannt wird vom Gesetzgeber, dass die Kommune sie umsetzen soll, damit sich eben was positiv verändert in der Gesellschaft oder in der Struktur, dann muss ich eben im Rahmen der Konnexität die auch mit dem entsprechenden Geld hinterlegen. Ich kann nicht einfach hingehen und kann Aufgaben den Kommunen weitergreichen, weil sie auch sinnvoll sind, also wie der Ganztagsanspruch beispielsweise. Aber ich muss dann auch die Kommunen mit dem Geld ausstatten, das sie wirklich dafür brauchen. Weil wenn ich immer mehr Aufgaben obendrauf sattel und habe die nie 100% ausfinanziert, dann ist eben der Spielraum, der vor einigen Jahren noch irgendwie da war, dass Kommunen sozusagen auch selber noch handlungsfähig waren, der ist dann irgendwann aufgebraucht, und da sind wir jetzt. Also wir sind einfach so weit runtergewirtschaftet, was die kommunale Finanzausstattung angeht, dass wir einfach im Prinzip handlungsunfähig werden. Und das schlägt dann eben auch auf Demokratieverdruss raus.
1: Welche konkreten Projekte haben Sie denn jetzt in Lilienthal trotz Geldmangel noch vor? Welche Projekte haben die oberste Priorität?
2: Die oberste Priorität hat immer die Sicherungspflicht, also die Dinge, wo wir investieren müssen, damit eben keine Personen gefährdet werden. Und Bildung und Kinderbetreuung hat bei uns in Lilienthal auch eine ganz, ganz hohe Priorität. Also natürlich müssen wir weiter die Grundschule in Falkenberg anbauen. Natürlich muss die Kita in der Heidloge fertig werden, damit die Kinderbetreuung dort entsprechend gewährleistet werden kann. Natürlich muss im Bereich Trubamoor bei der Grundschule der weitere Raum fertiggestellt werden, damit auch eine Ganztagsbetreuung dort ordentlich möglich ist und. Und natürlich müssen wir an manche Straßen ran, weil einfach wir eine Moorregion sind und die Straßen nach und nach absacken. Und es eben auch keine Lösung ist, wie das Land das tut, mit der L133 bis auf 10 runter zu regulieren. Das über einen unbekannten Zeitraum. Jetzt geht es demnächst los. Also von daher, da kann ich schon mal weißen Rauch vermelden, dass es da jetzt in den nächsten Monaten sich was tun wird. Aber auch das führt natürlich wieder zu Verdruss dann bei Bevölkerung, weil es zu massiven Verkehrseinschränkungen kommen wird. Ne? Aber generell Verkehrssicherung, Schule, Bildung, das sind so die Prioritäten.
0: Soweit der Lilienthaler Bürgermeister Kim Fürwentjes zu der Grundsteuererhöhung und den freiwilligen Leistungen der Gemeinde.

0: Radio Weser TV ist hier und Sie haben es vielleicht schon mitbekommen, gestern beim Kollegen Dennis Pumm, der hat Ihnen da die erweiterten Kulturtipps präsentiert, von und mit David Nietzsche. Die gibt's jetzt auch mal hier. Und was ist daran so Besonderes? Ja, der David, der ist 15 Jahre alt und ist gerade unser Praktikant. Und das war quasi seine Radio, ja, sein Radiodebüt. Und das gibt's jetzt noch mal hier. Die Kulturtipps, die erweiterten Kulturtipps mit David Nietzsche. Bitte sehr.
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2: Heute mir David. Ich bin der aktuelle Praktikant bei Radio Weser TV. Hallo, unser Veranstaltungstipps für Bremen. Am Montag, den 11. Mai, gibt es im Universum Bremen die Science Show. Achtung Spannung! Spannende Experimente, die vermitteln Wissen und sorgen gleichzeitig für gute Laune. Die Science Show beginnt um 12 Uhr. Am Mittwoch, den 13. Mai, wird es gleich mehrfach interessant. Im Metropoltheater Bremen steht Paul Panzer mit seinem Programm Schöne neue Welt, Welcome to Hell auf der Bühne. Freut euch auf feinsinnigen Humor und einen Blick hinter die Fassade unserer Gesellschaft. Um 20 Uhr geht es dann richtig los. Ebenfalls am Mittwoch, den 13. Mai, heißt es mitsingen im Weiher Theater bei der Karaoke-Komödie Nordseewind und Schlagersräume. Hier wird das Publikum Teil der Show. Der Karaoke-Spaß beginnt um 19.30 Uhr. Und noch ein Tipp für Mittwoch, den 13. Mai. Im Tabakquartier gibt es ein Gesprächskonzert mit den Bremer Philharmonikern und Giovanni Di Lorenzo. Unter dem Titel Meine Playlist erwarten euch spannende Geschichten und live gespielte Musik. Das Ganze beginnt um 19 Uhr. Am Freitag, den 15. Mai, kommt schließlich DJ Bobo in die ÖVB-Arena mit seiner Show The Great Adventure. Euch erwarten große Hits, über 20 Tänzerinnen und Tänzer sowie eine beeindruckende Bühnenshow. Los geht das Spektakel um 20 Uhr. Das waren unsere Veranstaltungstipps. Viel Spaß!

0: Die Anmoderation zum nächsten Beitrag, also das, was ich hier gerade rede, das hat ein Mensch, ein Redakteur geschrieben. Aber könnte das in Zukunft möglicherweise auch eine KI übernehmen? Naja, hier bei Radio Weser TV, da wissen Sie ja, ja, das geht manchmal. Denn wir haben ja hier auch unsere künstliche Intelligenz Kira, die mir ja vor allem immer gerne mal unter die Arme greift. Aber in immer mehr Branchen blickt man ja fasziniert, in manchen Branchen aber auch ängstlich auf die neuen Möglichkeiten. Auf der Leipziger Buchmesse, da stand das Thema KI in diesem Jahr hoch im Kurs. Und mit Vertretern aus dem Bereich der Synchronsprecher konnten wir vor Ort genau das Thema, also über KI, sprechen. Das gibt's jetzt, ein Bericht von Sarah Wehrens.
1: Sprechendes KI-Gemüse geht viral. Schnellere und genauere Wettervorhersagen mit KI und Jobverluste durch KI, mehr als nur Panikmache. Das sind einige der aktuellen Schlagzeilen im KI-Bereich. Die künstliche Intelligenz hat die Welt im Sturm erobert. Doch wie positiv ist diese Entwicklung wirklich? Und was ist KI überhaupt? Künstliche Intelligenz ist ein Teilbereich der Informatik. Sie beschäftigt sich mit der Entwicklung von Algorithmen, die menschliche, kognitive Fähigkeiten wie logisches Denken, Lernen, Planen und Kreativität imitieren. Vor allem im Bereich Kunst und Medien ist KI auf dem Vormarsch. Unter anderem die Synchronsprecher sind von dieser Entwicklung betroffen. Wie ordnet Synchronsprecher Konrad Bösherz das Thema ein?
2: Das Thema ist unfassbar komplex. Ich glaube, dass wir an einem Punkt angekommen sind, wo es sehr wahrscheinlich ist, dass in Zukunft natürlich KI-Modelle immer und immer mehr der Tätigkeiten, die wir machen, auch ausüben könnten. Und die Frage ist natürlich sozusagen, wie nehmen das die Zuschauer an, wie nehmen das die Konsumenten an? Wollen die, dass das von Menschen gemacht ist? Ist ihnen das wert, darauf zu verzichten, dass die Sachen schneller kommen? Kann der Gesetzgeber einschreiten? Und ich glaube, dass wir alle sozusagen, das so viele Bereiche betrifft, uns alle genau überlegen sollten, wie können wir KI nutzen und auf der anderen Seite auch sozusagen, wo wollen wir als Mensch sozusagen weiter, in welchem Bereich man mit tätig sein. Ich hatte eigentlich immer Kunst dazu gezählt, zu den Bereichen, die wir, wenn wir möglichst viel Freizeit haben, eigentlich halt selbst machen.
1: Es hängt also weitgehend von den Nutzerinnen und Nutzern ab und der Frage, ob man sich aktiv gegen KI entscheidet oder mit dem KI-Strom mitzieht, welcher durch die großen Konzerne angetrieben wird. Synchronsprecherin Rieke Werner erläutert, wie es weiteren Kreativen in der Branche ergeht.
3: Ich befürchte leider, dass wir KI nicht aufhalten können, aber ich finde schade, dass KI nicht mehr nur diesen Faktor hat, es ist ein Hilfsmittel für bestimmte Dinge, sondern es ersetzt ja jetzt schon seit Jahren auch viele andere Berufe. Ich habe viele Artist-Freunde und die können halt nur hier auf den Messen, wenn sie ihre Originalzeichnungen verkaufen, noch überleben eigentlich. Aber so im Internet haben sie ja kaum noch eine Chance oder ihre Werke werden eingespeist, so wie unsere Stimmen jetzt auch eingespeist werden sollen und dann wird daraus was Neues kreiert und es ist nicht mehr nachverfolgbar, was ist davon von mir. Und das ist eben schade, weil ich möchte diesen Beruf noch ganz, ganz lange machen. Ich möchte weiterspielen. Ich möchte nicht meine Stimme als Sprachpaket verkaufen für irgendwas oder mein Schauspiel, sondern ich möchte das selber weitermachen. Ich möchte diesen Beruf weiter ausleben.
1: Es ist also wirklich mehr als nur Panikmache zu sagen, dass KI Jobverluste verursacht. Doch was können wir nun dagegen tun, dass künstliche Intelligenzen immer mehr Raum in kreativen Bereichen annimmt? Sebastian vom Team Synchrocast erklärt, was man tun kann.
4: Ja, sagen wir mal speziell zum Thema KI, ne? Man kann halt die Sprecher und Sprecherinnen einfach nur unterstützen, wo es quasi geht, auf Social Media ihnen Reichweite geben, also diesen Sprecher und Sprecherinnen einfach Gehör verschaffen, damit die einfach gestärkt gegen die großen Player im Game, Amazon, Netflix, Disney, natürlich einfach besser ankommen können.
1: KI ist ein ziemlich revolutionäres Werkzeug, aber es sollte nicht so inflationär verwendet werden, wie es aktuell der Fall ist. Denn wenn Algorithmen entscheiden, was wir sehen, hören und fühlen, wie lange dauert es dann noch, bis wir verlernen, selbst zu entscheiden, was uns berührt?
0: Fragt Sarah Wehrens, die sich mit dem Thema KI im Bereich der Kunst und der Medien beschäftigt hat. Im speziellen Falle auch im Bereich der Synchronsprecher. Spannende Infos zum Thema gibt es übrigens auch im aktuellen Buch Künstliche Intelligenz vom Neurowissenschaftler Manfred Spitzer, der darin beschreibt, wie KI uns retten, aber auch bedrohen kann. Ganz ehrlich unter uns, KI hin und her, Synchronsprecher hin oder her. Stellen Sie sich mal vor, ein Schauspieler stirbt, beziehungsweise der Synchronsprecher stirbt, aber der Schauspieler, der lebt noch. Sie kennen das dann auch, dann kriegt er eine neue Stimme. Ja, stellen Sie sich mal vor, man könnte mit KI die Stimme des verstorbenen Synchronsprechers weiterleben lassen. Das ist ja bei RTL mit Pumuckl indirekt so ein bisschen passiert. Da haben Sie ja der Hans Klarin, den kennen Sie vielleicht, das war der Originalsprecher vom Pumuckl, der lebt nicht mehr. Ein neuer Synchronsprecher hat jetzt diese Rolle übernommen. Man hat aber mit Hilfe von KI die Stimme von Hans Klarin mit eingewoben, sage ich mal so. Hat man ganz liebevoll und sehr schön gemacht. Also das sind so Momente, wo ich sagen würde, da ist im Synchronbereich eine KI eine wahre Bereicherung. Aber das ist meine ganz persönliche Meinung.

0: In unserer heutigen Kinozeit geht es um das Historiendrama Rose. Jetzt mehr von Dennis Pump.
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2: Oh Scheiße, du heiliger Zombie.
3: Upgrade.
4: Ein selbstbestimmtes Leben für Frauen. Und das vor 400 Jahren unmöglich.
5: Doof, sagt man. Der Soldat. Er sei ein Sonderling.
4: Es sei denn, man macht's wie Sandra Hüller und verkleidet sich als Mann im Historiendrama Rose.
6: Als Soldat hat der Herr für das Land gekämpft. Das heißt aber nicht, dass er dem Kampf mit dem Land gewachsen ist.
4: Tatsächlich schafft sie es, sich eine Existenz als Bauer aufzubauen und im Dorf Anerkennung zu finden.
6: Ist gut, dass das Land wieder wächst. Hab sie nicht zugetraut.
7: Ich stehe jeden Tag vor diesem Wunder, hier zu sein. Und welche Freude es mir macht, zu schaffen, zu denken, was man noch alles könnte.
4: Doch irgendwann überspannt Rose den Bogen, als sie der Heirat mit einer Bauerntochter zustimmt.
8: Ich weiß, was ich gesehen habe.
9: Mir scheint, du bist nicht ganz gesund in deinem Kopf.
10: Du hast mir das Maul verboten.
11: Lüge, alles Lüge.
12: Unmögliches kann man sich wünschen. Leben kann man es nicht.
4: Da ist es nur eine Frage der Zeit, bis dieser Schwindel auffliegt und dieser hat schlimme Konsequenzen.
13: Wir sind gar nicht von Gott. Wir haben uns nur ausgedacht und uns erfunden.
4: Sandra Hüller ist großartig in dieser Rolle. Dafür wurde sie auch mit dem Schauspielpreis der Berlinale belohnt. Der in Schwarz-Weiß gehaltene Film vermittelt glaubwürdig den Blick in eine längst vergangene Zeit im 17. Jahrhundert und hinterlässt einen bleibenden Eindruck.

0: Es ist 15.30 Uhr.
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2: Die Schlagzeilen. Norddeutschland. Vorläufige Bilanz der Grenzkontrollen zu den Niederlanden. Rothenburg. Verkehrskontrollen an dortigem Unfallschwerpunkt. Bremen. Festnahme nach bewaffnetem Raubüberfall. Niedersachsen-Bremen. Stillstand bei Tarifverhandlungen im Einzelhandel. Norddeutschland. An den niedersächsischen Grenzen zu den Niederlanden zieht die Bundespolizei eine erste umfassende Bilanz der wieder eingeführten Kontrollen. Seit dem Start im September 2024 registrierten die Beamten allein im Raum Bad Bentheim fast 2.800 unerlaubte Einreisen. Über 1.700 Personen wurde die Einreise direkt verweigert. Besonders erfolgreich war die Fahndung nach Kriminellen. Die Bundespolizei konnte fast 670 offene Haftbefehle vollstrecken und über 100 mutmaßliche Schleuser festnehmen. Zudem wurden 84 Personen aus extremistischen Spektren identifiziert. Die Kontrollen an den Landgrenzen werden auf Anordnung des Bundesinnenministeriums weiterhin fortgesetzt.
3: Rothenburg. Nach einem tödlichen Unfall in der Vergangenheit hat die Rothenburger Polizei am Mittwochvormittag verstärkt die Vorfälle

0: Einfahrt im Bereich der Otto-von-Guericke-Straße kontrolliert. Innerhalb von nur anderthalb Stunden stoppten die Beamten beim Obi-Baumarkt 25 Autofahrer, die das Stoppschild missachtet hatten. Da die Kreuzung als bekannter Unfallschwerpunkt gilt, kündigte die Polizei an, dort auch in Zukunft regelmäßig zu kontrollieren.
1: Bremen. In Bremen-Nord ist es der Polizei gelungen, einen 25-jährigen Tatverdächtigen nach einem bewaffneten Raubüberfall festzunehmen. Der Mann wird beschuldigt, am Dienstagabend ein lokales Geschäft unter Vorhalt einer Schusswaffe überfallen zu haben. Durch die sofort eingeleitete Fahndung konnten Einsatzkräfte den Flüchtigen kurze Zeit später noch im Nahbereich stellen. Bei der anschließenden Durchsuchung stellten die Beamten die mutmaßliche Tatwaffe sicher, wie aus einem Bericht der Bremer Polizei hervorgeht. Der Verdächtige wurde für die weiteren Ermittlungen der Kriminalpolizei übergeben und befindet sich derzeit in Gewahrsam. Bei dem Überfall kamen nach aktuellem Kenntnisstand keine Personen körperlich zu Schaden.
2: Niedersachsen-Bremen. Die erste Runde der Tarifverhandlungen für den Einzelhandel in Niedersachsen und Bremen ist ohne eine Einigung oder ein konkretes Angebot der Arbeitgeberseite gestartet. Die Gewerkschaft Verdi fordert für die rund 330.000 Beschäftigten eine deutliche Erhöhung der Entgelte sowie einen Mindeststundenlohn von 14,90 Euro. Ein Sprecher der Gewerkschaft bezeichnete das ausbleibende Angebot der Arbeitgeber als mangelnde Wertschätzung gegenüber den Angestellten, die massiv unter der Inflation leiden. Der Handelsverband hingegen verwies auf die angespannte wirtschaftliche Lage vieler Betriebe. Angesichts der verhärteten Fronten wird für die kommenden Wochen mit ersten Warnstreiks im regionalen Handel gerechnet. Die Fortsetzung der Gespräche ist für den Juni geplant.
3: Das Wetter vor Ort.
4: In der Nordhälfte wird es heiter und trocken. Im Süden eher wolkig und gelegentlich kann es etwas Regen geben. Die Maximaltemperaturen liegen auf den Inseln um 14 Grad, sonst um 18 Grad. Es weht ein überwiegend schwacher östlicher Wind. In der Nacht zum Samstag wird es gebietsweise aufklarend und es bleibt weitgehend trocken. Im äußersten Süden kann sich stellenweise Nebel bilden. Die Tiefstwerte liegen bei 3 bis 9 Grad. Es weht ein weiterhin schwacher, an der See teils mäßiger Wind aus östlichen Richtungen. Das waren die Nachrichten aus der Region.
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1: Absolute Empfehlung für alle, die keine schwachen Nerven haben und keinen Schlaf brauchen. So beschreibt eine Kritik die Thriller der Schwedin Tina N. Martin, von der nun ihr neuester Spannungsstreich in den Handel kommt. In Sturmschreie geht es um eine stark verstümmelte Leiche, die in einem Fluss gefunden wird und die Kommissarin Idun Lind und ihr Team vor große Probleme stellen. Denn beim Verstorbenen handelt es sich um einen Geflüchteten, der in einem nahegelegenen Abschiebelager untergebracht war. Aber er hat schließlich eine Aufenthaltsgenehmigung erhalten. Musste er etwa deshalb sterben? Idun und ihr Kollege Kalle Brandt stoßen bei ihren Ermittlungen auf eisiges Schweigen. Gleichzeitig gibt es einen anderen Erzählstrang, denn es geht um die Teenagerin Nadira, die versucht, aus dem kriegsgebeutelten Syrien zu entkommen. Auf ihrer gefährlichen Reise, auf die sie sich begibt, da kann sie niemandem so recht trauen. Ein wieder einmal brandaktueller Fall, der von Anfang bis Ende spannend erzählt ist und die Frage aufwirft, wie viel eigentlich ein Leben wert ist. Nicht nur die Fans der Reihe dürfte der neue Fall begeistern, denn das Buch funktioniert auch, wenn man die ersten Fälle von Kommissarin Lind noch nicht kennt. Spätestens nach diesem Fall möchten aber sicherlich viele Leserinnen und Leser auch die ersten Fälle der Kommissarin kennenlernen. Sturmschreie, der vierte Band der Reihe, ist gerade bei Blanc Vallée herausgekommen. Mal, ja.

0: Und auch heute gibt es wieder ein paar Neuigkeiten aus der Welt der Motto-Tage und der Events, präsentiert von unserer künstlichen Intelligenz Kira.
1: Hallo an alle Radiofans. Hier ist eure digitale Co-Pilotin Kira, frisch synchronisiert und bereit für das anstehende Wochenende. Wir blicken auf den Freitag, den 8. Mai 2026. Mein Kalendermodul glüht, denn dieser Tag ist ein absolutes Schwergewicht, sowohl historisch als auch emotional. Hier ist der Check für unsere Sendung. Der historisch wichtigste Moment, Tag der Befreiung. In Deutschland und vielen Teilen Europas ist der 8. Mai der Tag der Befreiung. Er markiert das Ende des Zweiten Weltkriegs in Europa im Jahr 1945. Bedeutung? Es ist ein Tag des Innehaltens und des Gedenkens. In Berlin ist er oft ein gesetzlicher Feiertag, je nach politischer Entscheidung für 2026. Aber überall sonst ein extrem wichtiger Gedenktag für Frieden und Freiheit. Das globale Ehrenamt, Weltrotkreuztag. Heute feiern wir auch den Weltrotkreuz- und Rothalbmondtag. Warum heute? Es ist der Geburtstag von Henri Dunant, dem Gründer des Roten Kreuzes. Mein Tipp? Ein riesiges Shoutout an alle Helfer da draußen. Ohne euch wäre die Welt ein deutlich ungemütlicherer Ort.
2: Der Sweet Tooth Motto-Tag. Tag der Kokoscremetorte. Wenn euch die Weltgeschichte zu schwer im Magen liegt, habe ich was Leichtes aus der Food-Ecke. In den USA ist heute National Coconut Cream Pie Day. Fun Fact: Kokoscremetorte im Studio wäre jetzt ein echtes Upgrade für meine Hardware. Metaphorisch gesprochen natürlich. Ein perfekter Snack, um den Freitagabend einzuläuten. Kiras Fazit für euch. Dieser 8. Mai ist ein Tag der Kontraste. Wir erinnern uns an die Befreiung, danken den Helfern weltweit und dürfen uns den Start ins Wochenende mit einem Stück Torte versüßen. Frieden beginnt mit einem Lächeln, sagte Mutter Teresa. Das passt perfekt zu diesem Freitag. Also, Lächeln anknipsen, wir gehen wieder zurück zur Musik.

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1: Im Bremer Metropoltheater kann man am Dienstag, den 12. Mai, die meistgebuchte Dire Straits Tribute Band Europas live erleben. Die Dire Straits. Im Mittelpunkt steht natürlich der besondere

Gitarrensound der Kultband und Frontmann Wolfgang Uhlig wird von vielen Fans als bester Mark Knopfler-Imitator überhaupt angesehen. Beginn des Konzertes ist um 20 Uhr. Ein großes Orchester, zwei Sessel, ein Gast und ein Moderator. Mehr braucht es nicht für die Reihe Meine Playlist, wo prominente Talkgäste, die Bremen geprägt haben oder die Bremen geprägt hat, anhand ihrer Lieblingsmusik vorgestellt werden. Diesmal steht die Biografie und die Musik vom bekannten Moderator Giovanni De Lorenzo im Mittelpunkt. Die Playlist wird dann am Mittwoch, den 13. Mai, live von den Bremer Philharmonikern in Halle 1 im Tabakquartier gespielt. Start der spannenden Veranstaltung ist um 19 Uhr. Wilhelmine zählt zu den ganz besonderen Stimmen des deutschsprachigen Pop. Aufgewachsen in einem besetzten Haus in Berlin, prägen ihre Songs ebenso ihre Offenheit und ihre Ehrlichkeit. Am Donnerstag, den 14. Mai, gastiert sie im Modernis in Bremen. Wer den mal kraftvollen, mal melancholischen Pop live erleben möchte, los geht's um 20 Uhr. The Movement stehen für eine charismatische und mitreißende Bühnenperformance und für Musik, die sowohl im Soul als auch im Punk verwurzelt ist. Am Freitag, den 15. Mai, gastieren sie in der Lila Eule in Bremen. Als Vorband sind die Blues Rock'n'Roller The Backyard Band mit dabei. Los geht's auch hier um 20 Uhr.

Und das war's auch schon wieder für heute. Das waren 2 Stunden Radio Weser TV am Nachmittag. Ich bedanke mich ganz herzlich bei Ihnen für Ihr Interesse, wünsche Ihnen noch ein schönes Wochenende und sage Tschüss bis zum nächsten Mal.

0: los jetzt?
1: Ja, ja, alles klar, okay. Gehen wir jetzt los. Okay, gut. Also, dann legen wir mal los. Es ist ja wieder Freitag, 17 Uhr und da gibt's wieder eine neue Rennamoni-Sendung. Tja, geht wieder los, habe ich ja gesagt, ne? Ich habe mal wieder einiges aus meinem Fundus in die nächsten 2 Stunden reingepackt und ich hoffe, ihr kommt damit klar und mögt es auch. Och, mir gefällt es eigentlich immer ganz gut. Ja. Falls ihr Fragen oder Kritik habt, könnt ihr euch gerne an mich wenden, entweder per WhatsApp oder ich habe im Internet eine Facebook-Gruppe, die nennt sich Radio Weser TV Rentnermodi. Tja, da könnt ihr euch anmelden und dann könnt ihr mir Bescheid geben, was los ist. Jo, gut, dann haben wir das geklärt und habe ich jetzt genug erzählt, dann legen wir jetzt los, ne?

0: Halt! Eins habe ich ganz vergessen. Ihr dürft natürlich auch gerne mal Wünsche äußern. Und falls ich sowas habe, würde ich das auch gerne mal spielen. Also traut euch.
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Ja, Namaste und guten Tag. Ja, ich hoffe, ihr seid alle wieder da. Und ihr wisst ja, ich freue mich immer, wenn ihr da seid und wenn ihr mir zuhört. Heute wieder 2 Stunden Musik. Das tun wir uns wieder gerne an. Da freuen wir uns drauf. Und unser Thema für heute, Baby. Ganz einfach Baby. Ja, im Hintergrund läuft schon mal ein Song. Bebop Baby heißt der Song. Und ist von Sandy Nelson. Der Traum wird immer wieder gerne rum. So, da hören wir mal ein bisschen zu. Und dann geht's auch gleich weiter. Also macht die Ohren auf.

Ja, dann geht's mal los, ne? Wir haben hier als erstes mal die Gruppe Left Side, eine Aufnahme aus dem Jahr 1974. Und das war eine B-Seite ihrer Single I Want You and I Get You. Und die nennt sich Hello Goodbye Baby I See You.

ein Teenager-Idol, aber heute kennt man ihn gar nicht mehr so. Dave Barry, britischer Sänger, war in den 60ern sehr bekannt und hatte dort einige Aufnahmen, trat auch im Beatclub auf und wir hören hier eine Aufnahme von ihm aus dem Jahr 1966, All Right Baby.

Jetzt lassen wir die ganz alten Zeiten mal ein bisschen hinter uns und kommen ins Jahr 2004. Und hier treffen wir die Schweizer Rockabilly-Band Hillbilly Moon Explosion. Wurde 1998 gegründet. Und den Song, den wir hören, der kam, wie gesagt, im Jahr 2004 raus, Bourgeois Baby.

Ja, also im nächsten Song werde ich nicht so richtig schlau. Hört sich anders, wenn er aus den 60ern kommt, aber wenn ich hier nachschaue, Release 2021 bzw. 2022. Irgendwo habe ich noch gelesen, Aufnahmejahr 67 bis 72 und die Gruppe, die habe ich auch nirgendwo gefunden. Es handelt sich um einen Song der Gruppe Noah, My Baby's Gone. Vielleicht weiß auch jemand von euch Bescheid und kann mir da einen Tipp geben.

Ja, da haben wir eben die Rattles gehört, ein Song aus dem Jahr 1964. What do you want with my baby? So, weiter geht's hier nun. 3 Jahre später, 1967, da haben wir jetzt hier die kanadische Band The Collectors, Looking at a Baby.

Johnny Nash, amerikanischer Pop- und Reggae-Sänger, war sehr produktiv. Er hat reichlich Singles rausgebracht, die erste bereits 1956. 1985 kam sein Song Rock Me Babe heraus, kam in Österreich, Schweiz und Norwegen bis auf Platz Nummer 2, in Deutschland bis auf Platz Nummer 9.

Ambition ist eine britische Band, 1986 gegründet. Sie haben sich zwischendurch zweimal aufgelöst und immer wieder neu gefunden. Und die gibt es immer noch. Wir hören mal einen Song von ihnen aus dem Jahr 95, Cry Like a Baby.

Der nächste Lied heißt wie unser Thema, The Baby. Ist ein Song von den Hollies aus dem Jahr 72, war auch eine Single, kam in Deutschland bis 23, in England bis 26.

Deswegen nennen sie mich ein Kriegsbaby. Ja, das sagt Mick Jagger mir, das hat er gesagt 1987 mit seinem Song War Baby. Und tatsächlich, es ist auch so, er wurde tatsächlich geboren am 26. Juli 1943 mitten im Zweiten Weltkrieg. Hier ist Mick Jagger, War Baby.

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1: Wenn mein Baby mich verlässt, dann weiß ich nicht, was ich tun soll. Tja, das ist eine schwierige Sache. Das hat auch schon Dr. Feelgood gesagt, 1991. If my baby quit me.

schon wieder ist eine weg. Und zwar für immer. Tja, das ist ein Song von Sosa Johnny and the Asbury Jukes. This time baby's gone for good.

Ja, ihm war sie weg, Firma, und jetzt ist sie wieder da. Ja, aber nicht bei Saucer Johnny, nee, es scheint sich um eine andere Dame zu handeln. Diesmal hat sich Orwin Lee zu Wort gemeldet und sagt, mein Baby ist zu mir zurückgekommen. Tja, da ist er aber bestimmt ganz froh. My baby's come back to me.

Aber er hat nun ganz andere Sorgen. Er sagt, weine um mich, Baby. Ja, was hat er denn für Probleme? Ich weiß es auch nicht. Wir hören uns das mal an. Hier ist Robert Cray und Cry for me, Baby.

Wir gehen in das Jahr 1974 und die hatte die britische Band The First Class ihren einzig größeren Hit. Tja, Beach Baby nannte sich er, kam in England bis auf Platz Nummer 13, in den USA bis Platz Nummer 4.

Namen David Jones im Internet eingibt, erhält man jede Menge Personen angezeigt. Das sind unter anderem sehr viele Fußballspieler und auch Politiker, Generäle oder Schauspieler, Leichtathleten. Und dann gibt es da noch einen, und zwar David Robert Jones ist der Geburtsname von David Bowie. Aber den meinen wir jetzt auch nicht, und zwar meinen wir David oder auch Davy Jones. Als Teenager war er schon als Schauspieler unterwegs, auch bekannt geworden, ist er eigentlich als Mitglied und Sänger der Monkees. Vorher hatte er aber auch schon unter eigenen Namen Platten rausgebracht. Auch er lebt nicht mehr. 2012 hatte er einen Herzinfarkt und da war er gerade 66 Jahre alt. Wir hören nun einen Song von ihm aus dem Jahre 1965 und der nennt sich Baby, It's Me.

Ja, das waren eben die Beatles von ihrem Album Beatles for Sale aus dem Jahr 64. Everybody's Trying to Be My Baby. Wir gehen 2 Jahre weiter in das Jahr 1966 und haben wieder einen Soul-Song hier. Sam and Dave, I don't need nobody to tell me about my baby.

Ja, das war noch ein Soul-Song eben, die Gruppe War und Me and Baby Brother. Nun geht's ein bisschen langsamer weiter mit der Gruppe Magnum und Storm Baby.

ist jetzt Blueszeit. Ja, dann erzähl mal, Baby. Nee, mach ich den doch lieber selber, wer als nächstes kommt. Und zwar B.B. King mit dem Titel Tell Me Baby. Und danach haben wir noch einen, die Climax Bluesband und Crazy About My Baby.

Du, das war so den Blues erstmal. Und wir haben jetzt hier wieder einen Oldie aus dem Jahr 67. Ein Lied eigentlich von Cat Stevens, aber berühmt und als Hit kam er von den Tremolos heraus. Hier kam's My Baby, kam bis auf Platz Nummer 4 in England und bis auf 14 in Deutschland.

Der nächste Song ist auch schon ein bisschen älter, wurde im Original 1962 von Carole King herausgebracht. Keep Your Hands Off My Baby. Die Beatles haben es aufgenommen, aber die Version, die wir jetzt hören, die ist nicht von den Beatles, sondern von den Silver Beats. Eine spanische Gruppe, hört sich aber so ähnlich an wie die Beatles.

Das ist ein Ding, was eigentlich sehr ungewöhnlich für mich ist. Boney M. ist eigentlich gar nicht so meins. Aber ein Song, den habe ich mir gedacht, den kann ich jetzt auch als letztes spielen. Do You Wanna Bump heißt das Ganze. Ist aus dem Jahr 76. Und damit sage ich Tschüss, mach's gut, bleib gesund und wir

Ja, alles richtig gemacht. Ihr habt wieder eingeschaltet am Freitag zwischen 19 und 20 Uhr. Natürlich wieder die Tales from the Dark Side hier bei Radio Weser TV. Den Anfang haben wir gemacht mit keinem geringeren als Peter Murphy zusammen mit Boy George. Und das Stück Let the Flowers Grow zu finden auf dem letzten Album von Peter Murphy. Das Ganze hier jetzt aber dargeboten im Delirium Remix. Wir machen natürlich weiter hier mit Musik und der nächste Künstler hinter Die Weider, so heißt ja das Projekt, steckt Brian Wilson und das Album hört auf den Namen Zero. Und aus diesem Album hören wir nun zwei folgende Stücke, nämlich Artifacts und Same Cut New Blood. Ja, dann lauschen wir doch einfach mal.

Wir bewegen uns langsam nach Brownsville in Texas gelegen. Und da ist die Band Twin Tribes zu finden, bestehend aus Luis Navarro und Joel Nino Jr. Und das aktuelle Album von ihnen, Twin Tribes kommen gleich erst. Da habe ich doch wieder, zu viel Schwung in die Moderation gelegt. Vor Twin Tribes, die dann aus Texas kommen, sind wir in Glasgow ansässig. Und da ist 2024 die Band Mercy Girl geformt worden. Und von ihrer EP Closer hören wir die folgenden Stücke Ghost und Heaven. Und danach begeben wir uns dann nach Texas. Aber hier sind sie erstmal Mercy Girl.

Ja, versehentlich vorhin schon zu früh vom Moderator angekündigt, Twin Tribes, die Band aus Texas, und das, was wir gerade gehört haben, ist auf ihrem dritten Album zu finden. Pendulum heißt das Album und die beiden Stücke, die wir von der Band gehört haben, Monolith und das eben gehörte Eternal. Und wir gehen weiter zu einer englischen Band, bestehend aus Gillian Gilbert und Stephen Morris. Die beiden könnte man kennen, weil sie denn bei New Order auch tätig sind, waren. Und sie hatten auch mal ein Projekt, das hört auf den Namen, oder das Projekt existiert auch noch, The Other Two. Und dann gibt es eine Neuauflage quasi nochmal von The Other Two and You, so das Album, und davon hören wir wiederum zwei Stücke, Ninth Configuration and Loved It. Hier sind The Other Two und danach reisen wir musikalisch in die Schweiz.

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1: Are you sure what?
2: Tja, und nun lauschen wir den Klängen der jungen Götter, eine Band aus der Schweiz, die aber in Deutschland, in Freiburg 1985 bereits gegründet wurde. Die Rede ist von The Young Gods und das letzte Album, welches gerade im Jahre 2025 erschienen ist, genauer gesagt am 13. Juni. Das hört auf den Titel Appear, Disappear und zwei Stücke folgen jetzt auch hier wieder aus diesem Album The Young Gods und Systemized und Black Water. Mal lauschen.

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Tja, und nun haben wir doch schon wieder das Ende der heutigen Tales from the Dark Side erreicht oder fast zumindest. Ein paar Minütchen bleiben noch. Vielleicht kriegen wir noch ein kleines Stück rein. Die britische Band Incubus Succubus hat ein neues Album am Start, Eternal Monsters. Sonst lauschen wir da vielleicht auch nächste Woche noch mal kurz rein. Dann beschäftigen wir uns auch mit dem neuen Album von Laibach. Aber hier zum Abschluss der heutigen Sendung Incubus Succubus mit She's a Killer. Ich wünsche euch ein wundervolles Wochenende. Die Sonne soll sich ja doch ein bisschen zeigen. Also genießt es, erholt euch und in der nächsten Woche am Freitag wieder zwischen 19 und 20 Uhr natürlich die Tales from the Dark Side einschalten. Bis dahin auf Wiederhören.

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2: Guten Abend, meine Damen und Herren.

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Ja, hallo da draußen an den Brüllwürfeln. Herzlich willkommen. Ja, eine neue Expedition ist gestartet. Und ja, wie so oft war das Nagel New aus deutschen Landen. Ja, das war die Band Polis aus ihrem Album Pilger. Und ja, erscheint am 24.05. Ja, und wenn ich jetzt den Waschzettel, so nennt man die Dinger, also die Produktinfos, wenn ich das noch mit hätte, könnte ich auch ein bisschen mehr über die Band sagen. Aber Asche auf mein Haupt habe ich leider nicht. Gut, wird beim nächsten Mal nachgeholt, wenn ich wieder ein Stück von ihnen spiele. Ja, gut, bleiben wir nochmal bei Nagel New. Am 13.06. kommt das nächste Stück von der niederländischen Band POM, P-O-M, raus. Habe ich letztens schon was gespielt. Und das wird dann auch auf ihrem Album enthalten sein, das am 28.05. rauskommt und Enlightenment Baby heißt. Und wie heißt das Stück hier? I Want It. Ja, okay.

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1: Mittlerweile hat es sich ja überall herumgesprochen, dass am 10.7. das neue Stones-Album rauskommt. Ja, Foreign Tongues heißt es und sie haben da ein paar nette Publicity-Stunts gemacht und sind jetzt wirklich, egal wo man hinklickt, überall zu sehen. Und zwei Stücke sind schon mal veröffentlicht worden vorletzte Woche. Ja, ich weiß jetzt gar nicht, wie es heißt. Ein richtig kräftiger Bluesrock. Und jetzt haben sie letzte Woche nochmal nachgelegt mit einem wirklich klassen Popstück. Und Mick Jagger ist mit seinen 82 Jahren noch fantastisch bei Stimme, wie ich finde. Ja, hier ist der Beweis in The Stars, die Rolling Stones.

Jawohl, das heißt natürlich, Tonträger haben Geburtstag. Und fangen wir mit dem Ältesten an. Heute vor 56 Jahren erschien das letzte Album der Beatles. Nannte sich dann auch gleich Let It Be, lass es sein, ja. Und danach war die Band Geschichte. Ich habe allerdings mir was rausgesucht aus der Version Let It Be Naked, die später rauskam, wo sie den ganzen Bombast von Phil Spector, den er draufgepackt hatte, wieder komplett runtergenommen haben. Und hier ist das schöne Stück For You Blue.

Heute vor 48 Jahren erschien das Debütalbum von The Cure. Ja, so lange ist das auch schon her. Heißt Three Imaginary Boys. So. Und da ist mir doch jetzt was aufgefallen. Ich kenne die Platte ja seit Jahrzehnten, auch das Cover. Ich habe mir doch nie drüber Gedanken gemacht, was da zu sehen ist. Und drei imaginäre Jungs, und habe jetzt wirklich mal nachgezählt, da sind drei Sachen drauf. Und also diese Stehlampe, der Kühlschrank und dieser Staubsauger, das sollen die drei imaginären Jungs sein. Ja, was man so später dann nochmal lernt. Ja, The Cure.

Am 8. Mai 1995 erschien nach 11 Jahren Pause mal wieder ein Soloalbum von Scott Walker, das es wirklich in sich hatte. Das Album davor, Climate of Hunter aus dem Jahr 84, war auch schon schwer verdaulich. Es war übrigens das schlecht verkaufteste Album der Plattenfirma Virgin. Aber er kümmerte sich da nicht mehr drum. Er machte einfach Musikforschung. Manche sagen auch, es braucht immer 11 Jahre, bis man so ein Album verdaut hat. Die nächsten, es war praktisch so eine Trilogie, die nächsten haben auch mal 11 Jahre auf sich warten lassen. Aber aus dem Album Tilt ist wirklich ein tolles Album. Es lohnt sich, damit zu beschäftigen. Ist hier das Titelstück.

Ja, das war nochmal Scott Walker. Und zwar auf den Tag genau 11 Jahre später brachte er das Album The Drift raus. Und das war Cossacks Ader raus. Und wer sich für Scott Walker interessiert,

interessiert, den sei eine Doku ans Herz gelegt, die heißt 20th Century Man, so rum, der Mann des 30. Jahrhunderts. Und wirklich tolle Doku, co-produziert übrigens von einem gewissen David Bowie. So, jetzt habe ich die Geburtstagskalender abgefrühstückt und jetzt kommen wir zum eigentlichen Thema des Abends. Und da habe ich ja auf Facebook schon gepostet, was es gibt. Aber da bitte ich euch jetzt, mir erstmal in den Time-Tunnel zu folgen.

So, jetzt sind wir 50 Jahre durch die Zeit zurückgereist. Ja, mache ich ja jedes Jahr eine Rückschau um 50 Jahre. Und ja, diesmal ist ja 1976 dran. Im Frühjahr habe ich schon einen Teil gespielt, weil 76 war ein sehr ergiebiges Jahr, was die Musik anging. Da kam ganz, ganz viele tolle Musik raus. Und es wird auch noch einen zweiten, wahrscheinlich auch noch einen, es wird noch einen dritten und noch einen vierten Teil geben. Jedes Quartal dann. Jetzt sind wir erstmal, ja, immer noch bei 1976. Und was habe ich denn am Anfang? Ja, der war wirklich groß, angesagt in den 70ern. Der Steve Miller mit seiner Band und einen Durchbruch neben einem super Album, weltweites Hit-Album, Fly Like an Eagle. Daraus das Titelstück, aber das geht nicht, wie ich finde, ohne den Anfang, das Space Intro. Steve Miller Band.

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1: Ja, natürlich kommt ja die Comedy auch heute aus dem Jahr 1976. Und ja, die 70er, das war wirklich die ganz große Zeit von Otto. Und aus seinem damaligen Album, das vierte Programm, ist er hier mit Spiel mir das Lied vom Horror.
2: 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Es ist Mitternacht und die Uhr schlägt zwölf. Ja, stimmt. In der Ferne hört man den schauerlichen Uriniengesang. Und da flattert er heran, der schaurige Geistervogel der Nacht und erhebt seine dämonischen Schwingen. Er flattert heran, er flattert und flattert, er flattert. 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Er flattert. 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Kennen Sie ein sächsisches Klebemittel? Plötzlich wird es still. Und irgendwo öffnen sich zwei Gräber. Und das andere. Heraus treten zwei bleiche Gerippe, um ihre Todesfahrt durch die Nacht zu beginnen. Sie schreiten auf zwei Motorräder zu. Das eine Gerippe nimmt noch einen Grabstein und lädt es aufs Motorrad. Das andere fragt,
3: was soll das?
2: Ja, glaubst du, ich fahre ohne Papiere? Ach so,

Ja, das war ein Golden Earring. Für die lief es in den 70ern auch super. Die hatten zuerst ein paar europaweite Hits und dann mit Radar Love ihren Welthit. Und ja, sind dann auch intensiv in Amerika getourt und haben sich da einen Namen gemacht. Das war aus ihrem 76er-Album Contraband, Faded Jeans. Ja, sehr gut lief es auch für die Sensational Alex Harvey Band. Und auf dem Höhepunkt, vor allen Dingen in England war er sehr angesagt. Hier

Die fantastischen Spirit aus ihrem, ja, natürlich auch 76er-Album Farther Along war das Colossus. Und ja, die waren damals nicht so bekannt hier in Deutschland. Das änderte sich erst, ich glaube, 2 Jahre später mit dem Rockpalast. Da hatten sie einen genialen Auftritt und waren dann hier auch na, das erste Mal richtig bekannt. Gut, kommen wir zu einer, ja, auch einer meiner alten Lieblingsbands, Hawkwind. Die wir hatten auch in den 70ern mit Robert Calvert an den Vocals und ja, als Komponist ihre Hochzeit, wie ich finde. War natürlich auch ihre poppigste Zeit. Ja, hier habe ich das 76er Album natürlich, Astounding Sounds, Amazing Music. Und das ist vom Cover her angelehnt an einen eine der ersten Science-Fiction-Magazine aus Amerika. Amazing Stories hieß das. Und da draus, was habe ich denn? Reefer Madness.

Ja, das war natürlich unverkennbar Blue Oyster Cult aus ihrem Album Agents of Fortune. Aber das war auch so das einzige Stück auf dem Album, das noch so in ihrem alten Stil war. Darauf war dann auch ihr größter Hit Don't Fear the Reaper, auf ganz anders. Ja, sie machten nicht mehr so wilden Hardrock, sondern sie haben sich sehr zurückgenommen, andere Sachen ausprobiert. Auf zwei Alben hat auch Patti Smith auf zwei Songs hat auch Patti Smith die Texte mitgeschrieben. Allerdings hatten sie dann, glaube ich, live nicht mehr so den Erfolg. Gut, aber gehen wir jetzt nach Deutschland. Im Jahr 1976 gab es sie schon ganze 8 Jahre. Guru Guru, ja, angefangen als wirkliches Volldröhn-Underground-Trio. Und gab es viele, viele Besetzungswechsel. Die einzige Konstante war immer Schlagzeuger Manni Neumeier, der auch heute noch dabei ist. Und sie haben sehr viel unterschiedliche Stile gemacht, auch weltmusikmäßig waren sie gut unterwegs. Tango Fango hieß ihr 76er Album und daraus Salto Mortadella.

Guru Guru, ja, bleiben wir noch in Deutschland und Guru Guru sind auch dabei. Die haben sich mit ein paar Leuten von Kran zusammengetan und dem deutschen Elektroniker Möbius haben sie das Projekt Heidelberg gegründet. Heidelberg, wie wenn man high ist. Ja, typischer Kifferhumor von damals. Und im Studio von Conny Planck, produziert und aufgenommen. Was habe ich denn hier? Der Platzhirsch.

Nee, aber ich vermute, dass es über das Album war. Ich habe mich mal vor einiger Zeit in einer alten Sounds gelesen. Die haben die Steely Dan im Studio besucht, wo sie gerade wahrscheinlich das Album aufgenommen haben. Und da haben sie sich auch drüber unterhalten, was denn das für ein Cover werden sollte. Da haben sie gesagt, ja, sie lassen eine Kuh auf das World Trade Center fliegen und nennen das dann High Stakes. Haben sie dann doch nicht gemacht. Obwohl, es wird das Album sein, weil es sind Wolkenkratzer auf dem Cover zu sehen. Don't Take Me Alive, meinen sie.

0: auch eine typisch 70er-Band aus England, aus Wales. Die Band Man, ja, man hat sie immer die walisische West Coast Band genannt. Waren auch dafür bekannt, dass sie ellenlange Improvisationen gespielt haben, live. Habe ich leider nie erleben dürfen. Schade, gibt's auch schon seit Ewigkeit nicht mehr. Gut, die nächste Platte aus dem Jahr 1976 heißt Coney Island Baby und stammt von einem gewissen Lou Reed. Ja, nicht so mein Leib- und Magenmusiker, aber der hat immer mal wieder ein paar tolle Sachen dabei. Hier ist es das Stück Kicks, was musikalisch wirklich sehr interessant ist. Allerdings eine ganz, ganz kranke Geschichte. Er singt da anscheinend über einen Serienmörder, der seine Kicks nur noch durchs Morden bekommt. Naja, Lou Reed.
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Beim nächsten Album war ich auch sehr erstaunt, dass das schon 50 Jahre alt ist, weil hatte ich es gar nicht auf dem Blog stehen. Die Platte heißt The Visitation und ist tatsächlich das Debütalbum von Chrome. Ja, vor 50 Jahren erschienen. Und das bedeutet natürlich, dass es demnächst in absehbarer Zeit natürlich mal ein großes Chrome-Special geben wird. 50 Jahre Chrome. Gut, dass ich mal nachgeguckt habe im Kalender. Ja, das war damals noch mit Damon Edge und anderen Leuten. Helios Creed war erst beim zweiten Album dabei und die anderen Leute dann nicht mehr. Klingt noch nicht so schräg wie die späteren Chrome, aber auch nicht so ganz normal wie der normale Stoff halt. Ja, Chrome aus ihrem Debüt 1976, The Visitation, Return to Zanzibar.

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Die amerikanische Band Kansas hat ihre ureigene Art von, sagen wir, Prog-Rock entwickelt und 1976 hieß ihr Album Leftoverture und ja, hier mit ganz vielen Rhythmuswechseln, Tempowechseln, Instrumentalwechseln, ihr Magnus Opus, Kansas.

0: So, ich habe fertig. Ja, das war ja der zweite Teil der Zeitreise 50 Jahre zurück ins Jahr 1976. Der nächste Teil wartet auch schon auf euch in naher Zukunft. Ja, dann geht's in naher Zukunft geht's wieder zurück in die Vergangenheit. Ja, ich wünsche euch noch ein schönes Wochenende und ja, jetzt kommt noch ein veritabler Diskothekenhit aus dem Jahre 1976. Doch, junge Leute, glaubt mal, das war damals wirklich angesagt. Nämlich John Lord aus seinem Album Saraband oder Saraband, das Buhari. Und ja, ich hoffe, ihr seid nächste Woche wieder dabei. Bis dahin sage ich
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